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1: Ich bin Tine Klimach. Israel und der Libanon haben sich nach Angaben des US-Außenministeriums auf einen Weg zur Umsetzung der bisher faktisch kaum wirksamen Waffenruhe geeinigt. Die Waffenruhe sei unter anderem abhängig von einer kompletten Einstellung der Angriffe der pro-iranischen Hisbollah-Miliz. Hieß es in einer gemeinsamen Erklärung nach Gesprächen zwischen israelischen und libanesischen Regierungsvertretern in Washington. Im aktuellen Konflikt bekriegen sich Israel und die Hisbollah. Die libanesische Regierung ist selbst keine Kriegspartei. Niederlage in New York. Deutschland ist mit seiner Bewerbung für einen nicht ständigen Sitz im UN-Sicherheitsrat gescheitert. Bei der Wahl unterlag die Bundesrepublik Portugal und Österreich. Traditionell kandidiert Berlin alle 8 Jahre für den Sicherheitsrat. Durchgefallen war Deutschland bei einer Wahl laut Diplomaten bisher noch nie.
2: Das Scheitern ist eine herbe Niederlage. Die Kandidatur stand von Beginn an auf wackeligen Beinen. Dennoch war man unter Diplomaten zuversichtlich, dass der zweitwichtigste Geldgeber einziehen wird. Was die Staaten dazu bewogen hat, gegen Deutschland zu stimmen, kann man nur vermuten. Viele sehen aber etwa die teilweise zögerliche Verurteilung der Aktionen Israels oder der USA im Iran oder in Venezuela kritisch. Deutschland hat zudem vergleichsweise spät seine Kandidatur angekündigt. Aus New York, Anne Pollmann.
1: Chat-GTP, Sprachassistenten oder KI in der Suchmaschine. Künstliche Intelligenz ist längst in unserem Alltag angekommen. Ein neuer Bericht der Vereinten Nationen warnt aber jetzt, hinter den beeindruckenden Möglichkeiten steckt ein enormer Verbrauch an Strom, Wasser und Ressourcen.
3: Je mehr Menschen KI nutzen, desto größer wird auch der ökologische Fußabdruck. Denn hinter ChatGPT und Co. stehen riesige Rechenzentren, die jede Menge Strom brauchen und gekühlt werden müssen. Schon heute verbrauchen diese Rechenzentren weltweit so viel Strom wie ein großes Industrieland. Die KI-Systeme werden zwar effizienter, die Nutzung steigt aber so schnell, dass die Einsparungen bisher wieder aufgefressen werden. Zoe Tassovali, Redaktion.
1: Der Strand der dänischen Insel Anholt wird heute zum Schauplatz einer außergewöhnlichen Untersuchung. Tierärzte und Walexperten obduzieren den als Timmy bekannten Buckelwal. Sie wollen herausfinden, woran das Tier gestorben ist. Die Obduktion werde nichts für schwache Nerven, sagte ein dänischer Walforscher. Der Wal liege seit Wochen tot in der Sonne und werde stark riechen. Die Untersuchung soll rund 6 Stunden dauern.
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5: Und mit mir, Katrin Brause-Zimmermann. Schön, dass ihr mit dabei seid an diesem frühen Donnerstagmorgen um 6:15 hier auf Antenne Mainz. Und wir werfen gleich schon mal einen Blick voraus auf morgen, denn da geht's los, der World Club Dome in Frankfurt. Und wer da dieses Jahr zum ersten Mal mit dabei ist, na, das verrate ich erstmal nicht, das erfahrt ihr hier gleich. Also bleibt sehr gern mit dabei, es wird auf jeden Fall spannend. Aber erstmal gibt's den Supermix für euch auf die Ohren. Die Greatest Hits und das Beste von heute mit Stefanie Heinzmann, My Man is a Mean Man. Und davor wartet aber noch Connor Skinner mit Find You. Startet gut in diesen Donnerstag.

0: Es ist eines der größten Clubfestivals der Welt. Der World Club Dome in Frankfurt. Morgen startet das große Ereignis in und um das Stadion Deutsche Bank Park. Mit dabei sind auch 17 Helfer aus dem Bistum Limburg. Sie unterstützen als Awareness-Team, also Festivalseelsorger, auf dem Gelände. Wie genau? Teamleiter Matthias Rux.
1: Wir haben uns da sehr drauf vorbereitet, mit Erfahrung auch der letzten Jahre im Team. Es gibt Situationen einfach von Menschen, die ihre Freunde verloren haben auf diesem riesigen Gelände und vielleicht etwas panisch sind, bis hin zu Übergrifflichkeiten, die vorgekommen sind, aber beispielsweise auch Panikattacken, Menschen, Freunde begleiten, wo vielleicht ein Mitfreund von Blaulichtkräften ins Krankenhaus gekommen ist oder bei den Sunnies liegt, die dann so ein bisschen hilflos zurückbleiben. Wir sind dort sichtbar und helfen allen, die Fragen haben.
0: Dabei ist kein Problem zu klein, betont Matthias Rux. An ihren grauen Leibchen sind die Limburger Seelsorger zu erkennen. Über digitale Bande läuft auf dem kompletten Festival außerdem die Notfallkontaktnummer. Zusammen mit dem Awareness-Team von Eintracht Frankfurt haben sie sich gezielt vorbereitet.
1: Wie gehen wir um und sprechen mit Menschen, die unter Alkoholeinfluss stehen, unter Drogeneinfluss vielleicht? Was ist ein Umgang mit Panikattacke? Sodass wir ein bisschen ersthelferisch auch nochmal geschult wurden. Und haben dann aber einen ganz, ganz großen Block zum Thema Gesprächsführung gemacht.
0: Das Besondere an dieser Zusammenarbeit, Matthias Rux hat mit seiner Kollegin Linda Maria Gall das Seelsorgekonzept entwickelt und die Macher vom World Club Dome initiativ angeschrieben. Ganz schnell kam positive Rückmeldung.
1: Im weiteren Arbeiten kam schon manchmal raus, dass man sagte, oh je, schleppt wieder jetzt die Bibel mit oder sowas. Mehr mit so einem Lächeln immer. Aber es war eine super Zusammenarbeit. Alle, die mit uns Kontakt hatten bislang, haben gesagt, oh, es ist so cool, wir hatten uns immer Mitarbeitende von Kirche ganz anders vorgestellt. Und ihr kommt hier so her, seid total locker, entspricht vielleicht gar nicht so diesem Klischeebild und bringt euch hier ein. Das erfahren wir als Riesengewinn und das ist richtig toll.
0: 180.000 Besucher feiern ab morgen auf dem riesigen Elektro-Event World Club Dome in Frankfurt. Und als Festivalseelsorger sind zum ersten Mal Mitarbeiter aus dem Bistum Limburg dabei. Schönes Beispiel für Kirche geht raus zu den Menschen.

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1: Schön, dass ihr eingeschaltet habt an diesem Donnerstagmorgen hier auf Antenne Mainz. Ich bin Katrin Brause-Zimmermann. Heute ist Fronleichnam. Ein Feiertag also. Aber was steckt eigentlich dahinter? Die Antwort auf diese Frage, die wartet hier schon gleich auf euch. Also bleibt doch sehr gerne dran. Erstmal gibt's noch den Supermix auf die Ohren. Die Greatest Hits und das Beste von heute zum Start in diesen wunderbaren Donnerstag.

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0: Guten Morgen. Genießt diesen Feiertag nochmal so richtig. Es ist tatsächlich erstmal der letzte. Der nächste kommt erst Weihnachten. Und der 3. Oktober fällt dieses Jahr auf einen Samstag. Nur, was ist das eigentlich für ein Feiertag heute? Fronleichnam. Die wenigsten wissen, was dahinter steckt. Und ein bisschen gruselig klingt's ja auch mit Leichnam. Antenne Mainz-Reporter Sven Herget, was steckt dahinter?
1: Also gleich mal vorweg, es geht natürlich nicht um Leichen, sondern genau ums Gegenteil. Es geht um einen lebendigen Glauben. Nicht nur sonntags in der Kirche, sondern draußen, mitten im Leben. Und deshalb ziehen heute viele durch die Straßen mit Musik. Es ist alles festlich geschmückt mit Blumen und Fahnen. Ja, und im Mittelpunkt, da steht dieses kleine Stück Brot, die sogenannte Hostie. Katholikinnen und Katholiken glauben, dass da Jesus Christus wirklich präsent ist, also da ist. Und genau darum dreht sich das ganze Fest heute.
0: Aber dieser Name, Fronleichnam, was heißt das?
1: Also es ist wirklich ein richtig altes Wort. Fron heißt Herr und Leichnam heißt Leib, also Leib des Herrn. Und gemeint ist wieder dieses kleine Stück Brot. Das wird in einem goldenen Schaugefäß durch die Straßen getragen. Dazu singen und beten die Menschen bei diesen Umzügen, die heißen Prozessionen. Und die Idee dahinter ist, dass der Glaube eben in den Alltag kommt, dass er sichtbar und spürbar wird und dass sich eben darin zeigt, wie Menschen miteinander umgehen, wie sie leben. Also raus aus dem Kirchengebäude, rein ins echte Leben.
0: Jetzt wisst ihr also Bescheid. Und wenn ihr wollt, seid einfach dabei. Zum Beispiel im Mainzer Dom geht der Gottesdienst um 9 Uhr los. Die Prozession durch die Straßen startet so gegen 21:15 Uhr, je nach Wetterlage. Und in vielen Vereinen ist danach auch noch

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1: Ich bin Babette Büchner. Bisher hat die Waffenruhe zwischen Israel und dem Libanon kaum etwas gebracht. Nach Angaben des US-Außenministeriums haben sich die Länder jetzt aber auf eine Umsetzung der Waffenruhe geeinigt.
2: Diese echte Waffenruhe stellt zur Bedingung, dass die Hisbollah-Miliz mit ihren Angriffen auf Israel aufhört. Allerdings wurden die Verhandlungen hier in Washington von libanesischen Regierungsvertretern geführt und die Regierung im Libanon hat wenig Einfluss auf die Hisbollah. Die Vereinbarung sieht vor, dass Sicherheitszonen geschaffen werden, die nur von libanesischen Streitkräften kontrolliert werden. Die Hisbollah soll sich aus allen grenznahen Gebieten zurückziehen. Wie das umgesetzt werden soll, wurde nicht mitgeteilt. Aus den USA, Tina Eck.
1: Nachdem Deutschland bei der Kandidatur für einen Sitz im UN-Sicherheitsrat krachend gescheitert ist, werden Konsequenzen gefordert. Auch aus den Reihen der SPD kommen Rufe, die Bundesregierung solle beispielsweise Völkerrechtsbrüche endlich stärker kritisieren. Kritiker bemängeln, dass sich Deutschland beim Gazakrieg den Vorwürfen anderer Staaten in Bezug auf Israel nicht angeschlossen hat. Die Bundesregierung arbeitet an einer Steuerreform, die kleine und mittlere Einkommen entlasten soll. Um das gegenfinanzieren zu können, spricht sich das Deutsche Institut für Wirtschaftsforschung erneut für eine Vermögensteuer aus. Diese sei unausweichlich, sagte DEW-Präsident Marcel Fratscher der dpa.
3: Wer ein großes Vermögen hat, muss jedes Jahr 2% davon an den Staat abgeben. Das würde der Bundesregierung nach Fratschers Rechnung 42 Milliarden Euro Spielraum für ihre Entlastungspläne bringen, die er vor allem für mittlere Einkommen fordert, denn besonders für die sei die Steuerlast aktuell zu hoch, so Fratscher, was es unattraktiv mache, mehr zu arbeiten und so die deutsche Wirtschaft insgesamt ausbremse. Kritiker einer möglichen Vermögenssteuer warnen dagegen, dass dadurch Investitionen in Deutschland unattraktiver werden würden. Aus Berlin, Jan-Henna Reitze.
1: Vor rund 3 Wochen wurde Timmy vor der dänischen Insel Anholt angespült. Heute soll der Kadaver des Buckelwals nun am Strand obduziert werden. Interessierte können dabei zusehen, mit Sicherheitsabstand. Die größte Frage ist wohl, woran Timmy gestorben ist. Die Obduktion soll aber auch klären, ob der Wal wie vermutet ein Weibchen ist.
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5: Um 7:15 auch mit mir, Katrin Brause-Zimmermann. Schön, dass ihr eingeschaltet habt an diesem Donnerstagmorgen hier auf Antenne Mainz. Ich hoffe, ihr könnt euren Tag entspannt starten, vielleicht mit einer Tasse Kaffee oder Tee in der Hand. Und da gibt's natürlich zur Unterstützung in den Start in den Tag hier den Supermix auf die Ohren. Die Greatest Hits und das Beste von heute mit Cheryl Cole, Fight for This Love. Davor habe ich aber noch Miles Smith und Neil Horan mit Drive Safe. Kommt gut in diesen Donnerstag.

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1: Hallo, ich bin Jan Quirnbach. Gerade startet die neue Festivalsaison und in den nächsten Wochen werden wieder hunderttausende Menschen zusammen feiern, tanzen und jede Menge besondere Momente erleben. Und genau dort passiert's. Mitten in einer riesigen Menschenmenge kann man sich ganz schön alleine fühlen. Vielleicht, weil die Freunde plötzlich weg sind. Vielleicht, weil einem gerade alles zu viel wird. Vielleicht, weil man Angst hat, bedrängt wurde oder einfach mal jemanden zum Reden braucht. Deshalb gibt's auf vielen Festivals mittlerweile sogenannte Awareness-Teams. Menschen, die aufmerksam sind, die hinschauen, die zuhören und helfen. Das Wort Awareness klingt erstmal ziemlich modern, aber die Idee dahinter ist eigentlich ganz einfach. Awareness heißt, es ist mir nicht egal. Nicht egal, wie es dem Menschen neben mir gerade geht. Nicht egal, ob jemand Hilfe braucht. Nicht egal, ob jemand gerade alleine dasteht. Genau deshalb sind in diesem Jahr auch Mitarbeitende des Bistums Limburg beim World Club Dome in Frankfurt unterwegs. Nicht mit einer Bühne, nicht mit einem Programm, sondern einfach mit offenen Augen, offenen Ohren und Zeit für die Menschen. Mich erinnert das an einen Gedanken, der sich durch viele Geschichten der Bibel zieht. Gott sieht den Menschen. Nicht als Teil der Masse, sondern jeden und jede Einzelne. Vielleicht brauchen wir gerade in einer Zeit voller Eindrücke und Ablenkung genau diese Haltung wieder mehr. Den Mut hinzuschauen, statt wegzuschauen. Und einfach mal zu sagen, ich sehe dich. Jan Quirnbach, katholische Kirche für Antenne Mainz.

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1: Schön, dass ihr mit dabei seid hier auf Antenne Mainz. Ich bin Katrin Brause-Zimmermann. Ich wünsche euch einen wunderschönen Donnerstagmorgen heute an Fronleichnam. Und für viele Katholikinnen und Katholiken gehören natürlich heute die großen Prozessionen, also die feierlichen Umzüge mit dabei. Und auch bei diesen Umzügen, da ist was ganz Besonderes mit dabei, was nämlich der Priester trägt. Was das ist, das erfahrt ihr hier gleich. Bleibt also sehr gerne dran. Ich wünsche euch jetzt erstmal noch einen wunderbaren Start in diesen wunderbaren Donnerstag.

0: Wusstet ihr zum Beispiel, dass dieser Feiertag ausnahmsweise nicht direkt auf Jesus zurückgeht? Anders als die anderen Feste. Antje Schilling vom Mainzer Dommuseum erzählt, hinter Fronleichnam steckt eine Nonne.
1: Juliana von Lüttich, eine Augustinerschwester, die hat den Traum gehabt von einem Vollmond, der immer wieder verdunkelt wird. Das heißt, Gott hat ihr quasi das Signal geschickt, in den Festen fehlt noch eins, nämlich die Anbetung des Leibes Christi. Und ja, von Lüttich ausgehend gibt dann später ein Erzdiakon aus Lüttich, der wird dann Papst. Und der führt dann 1264 dieses Fest offiziell in den Kirchenkalender ein. Und ab dem 13., 14. Jahrhundert entwickelt sich das dann quasi immer weiter.
0: Zu Fronleichnam gehören für Katholikinnen und Katholiken vor allem die großen Prozessionen, also feierliche Umzüge. Vorneweg trägt der Priester dabei eine sogenannte Monstranz. Und die hat trotz ihres Namens nichts mit Monstern zu tun.
1: Ja, eine Monstranz ist erstmal ein liturgisches Gerät, ein Objekt, was im Gottesdienst verwendet wird, ganz speziell bei der Eucharistie, also bei der Wandlung der Hostien. Monstrare, das Wort kommt aus dem Lateinischen, bedeutet so viel wie zeigen, präsentieren, denn in der Monstranz wird die Hostie gezeigt, also der Leib Christi, der Wahrhaftige, der Gewandelte, das Allerheiligste, wie wir es dann bezeichnen.
0: Die Monstranz spielt an Fronleichnam eine ganz besondere Rolle. Sie wird aber auch in anderen Gottesdiensten genutzt.
1: Ohne Fronleichnam gäbe es wahrscheinlich gar keine Monstranzen, denn die Monstranz, die ist dann im 14. Jahrhundert extra für die Fronleichnamsprozessionen entwickelt worden. Das heißt, dieses Fest und das Gerät sind untrennbar miteinander verknüpft.
0: Die Monstranzen des Mainzer Doms werden normalerweise im Dommuseum aufbewahrt. Heute kommen aber einige davon zum Einsatz. Wer sie einmal live sehen möchte, ab etwa 10.15 Uhr zieht die große Fronleichnamsprozession vom Mainzer Dom aus durch die Innenstadt, wenn das Wetter mitspielt.

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1: Ich bin Babit Büchner. Die deutsche Kandidatur für einen Sitz im UN-Sicherheitsrat ist gescheitert. Das hat der Regierungskoalition in Berlin. Aus der SPD kommen Rufe, die Bundesregierung solle beispielsweise Völkerrechtsbrüche endlich stärker kritisieren.
2: Für Kanzler Merz und Außenminister Wadephul ist die gescheiterte Kandidatur ein herber Rückschlag. Merz gibt gern den Außenkanzler und hat eventuell auch darauf gehofft, im UN-Sicherheitsrat quasi auf Augenhöhe mit US-Präsident Trump, Chinas Präsident Xi oder auch Kreml-Chef Putin diskutieren zu können. Als Hauptgrund für die Wahlniederlage sehen Kritiker und die SPD den ständigen Schlingerkurs der Merz-Regierung mit Blick auf Verstöße gegen das Völkerrecht. Katrin Müller, Nachrichtenredaktion.
1: Israel und der Libanon wollen gemeinsam eine Waffenruhe umsetzen. Darauf haben sich die Länder nach Angaben des US-Außenministeriums geeinigt. Voraussetzung sei, dass die pro-iranische Hisbollah-Miliz ihre Angriffe gegen Israel komplett einstellt, hieß es in einer gemeinsamen Erklärung. Im aktuellen Konflikt stehen sich Israel und die Hisbollah gegenüber. Die libanesische Regierung ist selbst keine Kriegspartei. Knapp 3 Wochen ist es her, dass Buckelwal Timmy tot an der dänischen Insel Anholt angespült wurde. Heute nun soll der Kadaver obduziert werden.
3: Das Obduktionsteam kommt erst am Nachmittag mit der Fähre an und macht sich dann gleich an die Arbeit. Tierärzte und Walexperten nehmen den Kadaver ganz genau unter die Lupe. Ganze 6 Stunden sollen die Untersuchungen dauern. Dabei sollen auch DNA-Proben entnommen werden. Um herauszufinden, woran der Wal gestorben ist, wollen die Forscher unter anderem nach Resten von Fischernetzen im Magen und Darm des Tiers suchen. Aus Skandinavien, Julia Weschenbach.
1: Jahrelang ist die Internetnutzung in Deutschland gewachsen. Nun sinkt das digitale Dauerfeuer zum ersten Mal spürbar. Die neue Postbank Digitalstudie zeigt, dass wir im Schnitt 67,5 Stunden pro Woche im Netz verbringen. Das sind 5 Stunden weniger als 2025. Vor allem unter 40-Jährige reduzieren ihre Online-Aktivitäten demnach gezielt. Sie stehen aber mit über 80 Stunden wöchentlicher Internetzeit noch immer an der Spitze der Intensivnutzer.
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4: Um 7:45 mit mir Katrin Brause-Zimmermann. Ich wünsche euch einen wunderschönen Donnerstagmorgen. Wir werfen gleich schon mal einen Blick voraus auf morgen, denn da geht er los, der World Club Dome in Frankfurt. Und da ist dieses Mal auch ein ganz besonderes Team mit dabei. Welches Team das ist und was es vor Ort so macht, das erfahrt ihr hier gleich. Also bleibt sehr gerne dran. Erstmal geht's in die neue Stunde hier mit dem Supermix, den Greatest Hits und dem Besten von heute. Mit Katy Perry, I Kissed a Girl. Davor wartet aber noch Fastboy mit Beautiful Life. Ich wünsche euch einen wunderbaren Start in diesen wunderbaren Donnerstag.

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0: Es ist eines der größten Clubfestivals der Welt. Der World Club Dome in Frankfurt. Morgen startet das Großereignis in und um das Stadion Deutsche Bank Park. Mit dabei sind auch 17 Helfer aus dem Bistum Limburg. Sie unterstützen als Awareness-Team, also Festivalseelsorger, auf dem Gelände. Wie genau? Teamleiter Matthias Rux.
1: Wir haben uns da sehr drauf vorbereitet, mit Erfahrung auch der letzten Jahre im Team. Es gibt Situationen einfach von Menschen, die ihre Freunde verloren haben auf diesem riesigen Gelände und vielleicht etwas panisch sind, bis hin zu Übergrifflichkeiten, die vorgekommen sind, aber beispielsweise auch Panikattacken, Menschen, Freunde begleiten, wo vielleicht ein Mitfreund von Blaulichtkräften ins Krankenhaus gekommen ist oder bei den Sunnies liegt, die dann so ein bisschen hilflos zurückbleiben. Wir sind dort sichtbar und helfen allen, die Fragen haben.
0: Dabei ist kein Problem zu klein, betont Matthias Rux. An ihren grauen Leibchen sind die Limburger Seelsorger zu erkennen. Über digitale Bande läuft auf dem kompletten Festival außerdem die Notfallkontaktnummer. Zusammen mit dem Awareness-Team von Eintracht Frankfurt haben sie sich gezielt vorbereitet.
1: Wie gehen wir um und sprechen mit Menschen, die unter Alkoholeinfluss stehen, unter Drogeneinfluss vielleicht? Was ist ein Umgang mit Panikattacke? Sodass wir ein bisschen ersthelferisch auch nochmal geschult wurden. Und haben dann aber einen ganz, ganz großen Block zum Thema Gesprächsführung gemacht.
0: Das Besondere an dieser Zusammenarbeit, Matthias Rux hat mit seiner Kollegin Linda Maria Gall das Seelsorgekonzept entwickelt und die Macher vom World Club Dome initiativ angeschrieben. Ganz schnell kam positive Rückmeldung.
1: Im weiteren Arbeiten kam für manche raus, dass man sagte, oh je, schlepp wieder jetzt die Bibel mit oder sowas. Mehr mit so einem Lächeln immer. Aber es war eine super Zusammenarbeit. Alle, die mit uns Kontakt hatten bislang, haben gesagt, oh, es ist so cool, wir hatten uns immer Mitarbeitende von Kirche ganz anders vorgestellt. Und ihr kommt hier so her, seid total locker, entspricht vielleicht gar nicht so diesem Klischeebild und bringt euch hier ein. Das erfahren wir als Riesengewinn und das ist richtig toll.
0: 180.000 Besucher feiern ab morgen auf dem riesigen Elektro-Event World Club Dome in Frankfurt. Und als Festivalseelsorger sind zum ersten Mal Mitarbeiter aus dem Bistum Limburg dabei. Schönes Beispiel für Kirche geht raus zu den Menschen.

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1: Schön, dass ihr eingeschaltet habt an diesem Donnerstagmorgen hier auf Antenne Mainz. Ich bin Katrin Brause-Zimmermann. Heute ist Fronleichnam, ein Feiertag also. Aber was steckt eigentlich dahinter? Die Antwort auf diese Frage, die wartet hier schon gleich auf euch, also bleibt doch sehr gerne dran. Erstmal gibt's noch den Supermix auf die Ohren, die Greatest Hits und das Beste von heute zum Start in diesen wunderbaren Donnerstag.

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0: Morgen. Genießt diesen Feiertag nochmal so richtig. Es ist tatsächlich erstmal der letzte. Der nächste kommt erst Weihnachten. Und der 3. Oktober fällt dieses Jahr auf einen Samstag. Nur, was ist das eigentlich für ein Feiertag heute? Fronleichnam. Die wenigsten wissen, was dahinter steckt. Und ein bisschen gruselig klingt's ja auch mit Leichnam. Antenne Mainz-Reporter Sven Herget, was steckt dahinter?
1: Also gleich mal vorweg, es geht natürlich nicht um Leichen, sondern genau ums Gegenteil. Es geht um einen lebendigen Glauben. Nicht nur sonntags in der Kirche, sondern draußen, mitten im Leben. Und deshalb sind

0: Heute viele durch die Straßen mit Musik. Es ist alles festlich geschmückt mit Blumen und Fahnen. Ja, im Mittelpunkt, da steht dieses kleine Stück Brot, die sogenannte Hostie. Katholikinnen und Katholiken glauben, dass da Jesus Christus wirklich präsent ist, also da ist. Und genau darum dreht sich das ganze Fest heute.
1: Aber dieser Name, Fronleichnam, was heißt das?
0: Also es ist wirklich ein richtig altes Wort. Fron heißt Herr und Leichnam heißt Leib, also Leib des Herrn. Und gemeint ist wieder dieses kleine Stück Brot. Das wird in einem goldenen Schaugefäß durch die Straßen getragen. Dazu singen und beten die Menschen bei diesen Umzügen, die heißen Prozessionen. Und die Idee dahinter ist, dass der Glaube eben in den Alltag kommt, dass er sichtbar und spürbar wird und dass sich eben darin zeigt, wie Menschen miteinander umgehen, wie sie leben. Also raus aus dem Kirchengebäude, rein ins echte Leben.
1: Jetzt wisst ihr also Bescheid. Und wenn ihr wollt, seid einfach dabei. Zum Beispiel im Mainzer Dom geht der Gottesdienst um 9 Uhr los. Die Prozession durch die Straßen startet so gegen 10:15, je nach Wetterlage. Und in vielen Vereinen ist danach auch noch Pfarrfest. Oh.

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1: Ich bin Babette Büchner. Die deutsche Kandidatur für einen Sitz im UN-Sicherheitsrat ist gescheitert. Die Opposition macht die Bundesregierung dafür verantwortlich. Der Co-Vorsitzende der Linken, Jan van Aken, sagte in der ARD-Sendung Maischberger:
2: Ja, das passiert, wenn man das Völkerrecht schreddert. Also die USA greifen Venezuela an, die ganze Welt verurteilt das als völkerrechtswidrig, Deutschland schweigt. Oder Israel und die USA greifen den Iran an. Und der Kanzler sagt in so einer Situation noch, die machen die Drecksarbeit für uns. Die ganze Welt verurteilt das als völkerrechtswidrig, Deutschland kriegt das nicht über die Lippen. Und das wird natürlich wahrgenommen in der Welt.
1: Statt Deutschland wurden Portugal und Österreich für 2 Jahre in den UN-Sicherheitsrat gewählt. Die Ukraine und Moldau können nach einer 2-jährigen Hängepartie auf den offiziellen Beginn der Verhandlungen über einen EU-Beitritt hoffen. Die zyprische EU-Ratspräsidentschaft teilte mit, dass die Vorbereitungen für die formelle Eröffnung des ersten Verhandlungsabschnitts eingeleitet wurden. Ein Veto aus Ungarn hatte das lange blockiert. Erst nach der Abwahl von Regierungschef Viktor Orban im April kam wieder Bewegung in den Prozess. Die Menschen verbringen weniger Zeit im Internet. Im Schnitt sind es rund 67,5 Stunden pro Woche, zeigt die neue Postbank-Digitalstudie. Das sind 5 Stunden weniger als im vergangenen Jahr. Der Rückgang liegt vor allem an der Altersgruppe der unter 40-Jährigen.
3: Sie hat kaum noch den Alltag ohne Internet kennengelernt. Deshalb verbringt die Generation bis 40 auch nach wie vor die meiste Zeit im Netz mit über 80 Stunden pro Woche. Aber auch der Overload ist besonders groß und der Wunsch, mal offline zu sein. Deshalb legen die bis zu 40-Jährigen das Smartphone zunehmend bewusst zur Seite und reduzieren ihren Social-Media-Konsum. Vor allem, um sich weniger vom echten Leben ablenken zu lassen. Stabil geblieben ist dagegen die Zeit, die im Netz mit praktischen Dingen wie Online-Banking verbracht wird. Jan-Henner Reitzer, Nachrichtenredaktion.
1: Boomende Aktienmärkte haben den Club der Dollarmillionäre kräftig wachsen lassen. Über 25 Millionen Menschen verfügten weltweit im vergangenen Jahr über ein anlagefähiges Vermögen von mindestens 1 Million Dollar, zeigt eine Capgemini-Analyse. Das seien fast 2 Millionen mehr als 2024. In Deutschland stieg die Zahl um rund 11% auf 1,78 Millionen Menschen.
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5: Ihr Lieben, es ist Fronleichnam morgen. Ich hoffe, ihr habt einen wunderschönen Feiertag. Startet gemütlich rein. Falls ihr noch nicht ganz so wisst, wie ihr den Feiertag verbringen sollt oder die nächsten Tage, habe ich für euch gleich noch die Veranstaltungstipps am Start. Also, dranbleiben.

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1: Es ist Donnerstag von Leichnam, euer Feiertag. Und heute Abend wird in der Bar jeder Sicht gespielt. Und zwar beim offenen Spieletreff um 18.30 Uhr. Hier wird gewürfelt, geraten, taktiert und vor allem gemeinsam gelacht. So soll das sein. Egal ob Brettspielprofi oder Gelegenheitsspieler oder Gelegenheitsspielerin, mitmachen ist ausdrücklich erwünscht. Gespielt wird in lockerer Runde direkt am gemeinsamen Tisch. Wer Lust auf einen entspannten Abend mit netten Leuten und spannenden Spielen hat, ist hier genau richtig. Wichtig zu wissen, Gruppen sollten sich vorab anmelden. Ein schöner Tipp also für alle, die heute Abend mal wieder analog Spaß haben wollen. Und im Innenhof unseres Landesmuseums in Mainz gibt's heute Abend großes Sommertheater unter freiem Himmel. Um 19.30 Uhr startet die Aufführung von Der Diener zweier Herren. Einer rasanten Verwechslungskomödie voller Chaos, Tempo und Witz. Im Mittelpunkt steht Turfaldino, der gleichzeitig für zwei Herren arbeitet, um finanziell über die Runden zu kommen. Dass sich daraus jede Menge Missverständnisse entwickeln, versteht sich ja fast von selbst. Regisseur Marc Becker bringt das Stück gemeinsam mit seinem Team erstmals auf die Bühne im Innenhof des Landesmuseums und die besondere Atmosphäre unter freiem Himmel macht den Theaterabend zusätzlich spannend. Wer also Lust auf humorvolles Schauspiel mit sommerlichem Flair hat, sollte sich das nicht entgehen lassen. Und wir gucken nochmal in die nächste Woche rein, und zwar am Samstag, den 13. Juni. Da findet das 4. Mainzer Gastro-Golf-Turnier zugunsten des Mainzer Tierheims statt. Gespielt wird auf der Golfanlage Domtal in Mommenheim. Los geht's da um 14 Uhr. Eintritt ist frei. Und neben dem Turnier warten eben Preise im Gesamtwert von bis zu 2.000 Euro auf euch. Ab 19 Uhr steigt dann die große After-Show-Golfparty im Biergarten vom Heringsbrunnen. Und dort gibt's Essen, Getränke und eine Tombola, die Siegerehrung und sogar eine Versteigerung. Das Ganze verbindet sportlichen Spaß mit gutem Zweck. Wer also schon mal den Kalender zügeln möchte, das dürfte ein bisschen Abwechslung an den Sommertagen bieten. Samstag, 13. Juni. Aber jetzt wünsche ich euch erstmal heute noch einen weiterhin wunderbaren Feiertag. Genießt es, habt viel Spaß und gute Unterhaltung.

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1: Und natürlich wagen wir an diesem frühen Feiertag auch den Blick in die Sterne. Euer Antenne Mainz Horoskop für den Feiertag gibt's gleich auf die Ohren. Also dranbleiben, Gemosche. 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
1: Für heute Donnerstag, den 4. Juni, Fronleichnam, Feiertag, Zwillinge. Der Feiertag, der schenkt euch

0: Leichtigkeit und gute Gespräche nutzt die Freizeit für Menschen, die euch inspirieren. Krebs, heute steht Entspannung im Vordergrund. Gönnt euch Ruhe und hört auf eure innere Stimme. Löwe, ihr verbreitet gute Laune und zieht andere mit eurer Energie an. Gemeinsame Unternehmungen bringen euch Freude und Freunde. Jungfrau, lasst den Alltag bewusst hinter euch. Ein ruhiger Moment gibt euch neue Klarheit für kommende Aufgaben. Waage, Harmonie liegt in der Luft und sorgt für schöne Begegnungen. Genießt die kleinen Glücksmomente des Tages. Skorpione, heute lohnt es sich loszulassen und durchzuatmen. Weniger Kontrolle bringt oft mehr Gelassenheit. Schütze, Abenteuerlust und Spontanität machen den Feiertag besonders. Folgt eurem Impuls und entdeckt was Neues. Steinbock, der freie Tag schenkt euch wertvolle Zeit zum Auftanken. Verbringt sie mit Menschen, die euch gut tun. Wassermann, kreative Ideen begleiten euch durch diesen Feiertag. Ein ungewöhnlicher Einfall könnte euch überraschen. Fische, eure Gefühle sind heute ein verlässlicher Kompass. Nehmt euch Zeit für Herzensmenschen und schöne Erinnerungen. Widder, ihr habt Lust auf Bewegung und Abwechslung. Nutzt die Feiertagsenergie für etwas, das euch begeistert. Und Stier, Genuss und Gemütlichkeit stehen heute im Mittelpunkt. Lasst euch nicht hetzen und genießt einfach den Moment.
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1: Ich bin Babit Büchner. Die deutsche Kandidatur für einen Sitz im UN-Sicherheitsrat ist gescheitert. Das hat auch Auswirkungen auf die Arbeit der Regierungskoalition in Berlin. Aus der SPD kommen Rufe, die Bundesregierung solle beispielsweise Völkerrechtsbrüche endlich stärker kritisieren.
2: Für Kanzler Merz und Außenminister Wadefuhl ist die gescheiterte Kandidatur ein herber Rückschlag. Merz gibt gern den Außenkanzler und hat eventuell auch darauf gehofft, im UN-Sicherheitsrat quasi auf Augenhöhe mit US-Präsident Trump, Chinas Präsident Xi oder auch Kreml-Chef Putin diskutieren zu können. Als Hauptgrund für die Wahlniederlage sehen Kritiker und die SPD den ständigen Schlingerkurs der Merz-Regierung mit Blick auf Verstöße gegen das Völkerrecht. Zum Beispiel im Gaza-Krieg und auch beim Angriff der USA und Israels auf den Iran. Katrin Müller, Nachrichtenredaktion.
1: Die Ukraine und Moldau können nach einer zweijährigen Hängepartie auf den offiziellen Beginn der Verhandlungen über einen EU-Beitritt hoffen. Die zyprische EU-Ratspräsidentschaft teilte mit, dass die Vorbereitungen für die formelle Eröffnung des ersten Verhandlungsabschnitts eingeleitet wurden. Ein Veto aus Ungarn hatte das lange blockiert. Erst nach der Abwahl von Regierungschef Viktor Orban im April kam wieder Bewegung in den Prozess. Die Reichen werden immer reicher und ihr Kreis wächst weiter. 2025 zeichnet sich als Rekordjahr für Millionäre ab. Deutschland gehört dabei zu den Spitzenreitern, geht aus einer Analyse des Beratungsunternehmens Capgemini hervor.
3: Die Aktienmärkte boomen, der Club der Millionäre wird dadurch immer größer. Im vergangenen Jahr gab es weltweit mehr als 25 Millionen Menschen, die über ein Vermögen von mindestens $1 Million verfügten, fast 2 Millionen mehr als im Jahr davor. Auch in Deutschland stieg die Zahl der vermögenden Privatpersonen deutlich. Im internationalen Vergleich liegt Deutschland damit auf Rang 3 hinter den USA und Japan. David Riemer, Nachrichtenredaktion.
1: Der Baukonzern Hochtief steigt zum ersten Mal in den deutschen Leitindex DAX auf. Das Essener Unternehmen verdrängt damit den Volkswagen-Großaktionär Porsche. Hochtief profitiert im Moment unter anderem vom Boom bei Rechenzentren und steigenden Verteidigungsausgaben in vielen Ländern.
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5: Ihr Lieben, ich freue mich sehr, euch mitteilen zu dürfen, dass heute wieder ein neuer Film im Kino anläuft. Ein Film, auf den ich seit Ende der 90er gewartet habe, wahrscheinlich. Und in den 80ern auch schon mit den Actionfiguren gespielt habe. Es geht um den neuen Masters of the Universe, der neue He-Man-Film. Läuft heute an. Jetzt habe ich schon Verrate. Ich wollte gerade sagen, dann bleibt dran. Den Film der Woche stelle ich euch nämlich gleich vor. Das ist nämlich Masters of... Aber einfach dranbleiben. Details gibt es gleich. 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
1: Ihr Lieben, früher hat sich das Ganze mal so angehört. Und ich kann euch sagen, das Warten hat endlich ein Ende.
2: Also, ich komme nicht von hier. Die Storys, die du raushaust, dass du hier festsitzt, bis du dieses Zauberschwert findest, das dich nach Hause bringt.
3: Diese Neigung zu Nerdzeug und schwertartigen Dingen, das macht den Leuten Angst, besonders Daryl.
2: Leute, ich hasse Daryl. Ich weiß, das klingt verrückt, aber dieses Schwert wird mir den Weg nach Hause weisen.
1: Nach 15 Jahren der Trennung führt das Schwert der Macht Prinz Adam zurück nach Eternia.
4: Alles hat sich verändert, seit du weg bist.
2: Es ist alles weg. Skeletor nahm mir meine Familie. Und er hat unsere Welt zerstört. Ich trage die Schuld.
5: Ich weiß, wie es sich anfühlt zu versagen.
1: Um seine Familie und seine Welt zu retten, muss sich Adam mit seinen engsten Verbündeten zusammenschließen. Mit Teela und mit Duncan, a.k.a. Man-at-Arms, übrigens gespielt von Idris Elba. Und zu He-Man werden, dem mächtigsten Mann des Universums.
2: Ich weiß, die meisten von euch kennen mich nicht, aber dafür kenne ich euch.
6: Das Universum wird erzittern in meinen Schatten.
2: Das ist mein Zuhause. Dafür kämpfe ich. Aber ich brauche jeden Mann, jede Frau und was immer du bist.
1: Der Regisseur Travis Knight bringt das legendäre Franchise Masters of the Universe im gleichnamigen epischen Live-Action-Abenteuer zurück. Schaut ihn euch auf jeden Fall auf der großen Leinwand an.
7: Adam, wenn du dein magisches Schwert emporstreckst, welche Worte sprichst du dann?
8: Bei der Macht von Grayskull.
7: Und weiter?
9: Ich habe die Kraft!
1: In diesem Sinne, ihr Lieben, ab ins Kino mit euch!
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1: Und vor allem natürlich auch mit eurem Supermix, die Greatest Hits und das Beste von heute. Wir unterhalten euch den kompletten von Leichnam über und freuen uns, wenn ihr am Start seid. Schön, dass es euch gibt. Antenne.

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Hier ist Tom Novi für euch mit Your Body.

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1: Ich bin Babette Büchner. Nach dem Scheitern Deutschlands bei der Kandidatur für einen Sitz im UN-Sicherheitsrat werden in Berlin Konsequenzen gefordert. Bundeskanzler Friedrich Merz und Außenminister Johann Wadephul versicherten zwar sofort, Deutschland werde seine Verantwortung bei den Vereinten Nationen unverändert wahrnehmen, doch auch aus den Reihen der SPD gibt es Stimmen, die fordern, dass die Bundesregierung zum Beispiel Völkerrechtsbrüche endlich stärker kritisieren soll. Nach US-Angaben wollen Israel und der Libanon die bisher faktisch kaum wirksame Waffenruhe nun wirklich einhalten. Ob das klappt, ist fraglich. Trotz der angeblichen Einigung kommt es im Libanon weiter zu israelischen Angriffen, berichtet die libanesische staatliche Nachrichtenagentur NNA.
2: Es herrscht Ungewissheit im Libanon. Bereits am Morgen wurden mindestens 3 Drohnenangriffe Israels gemeldet. Der Zivilschutz rief die Bevölkerung zu Geduld auf. Sie sollten nicht voreilig in ihre Heimatorte zurückkehren und stattdessen auf offizielle Ankündigungen warten. Laut Vereinbarung ist die Waffenruhe abhängig von einer kompletten Einstellung der Angriffe der Hisbollah auf Israel. Die vom Iran unterstützte Organisation hat sich bisher nicht geäußert. Im israelischen Grenzgebiet herrschte weitgehend Ruhe. Aus Beirut, Amira Rajab.
1: Sparen fällt vielen Menschen offenbar wieder schwerer. Die DZ-Bank rechnet damit, dass die Sparquote in Deutschland in diesem Jahr auf 10,2% sinkt.
3: Die Rechnung ist eigentlich ziemlich einfach. Wenn Tanken und Energie mehr kosten, bleibt am Monatsende weniger übrig. Genau das sehen die Experten gerade bei vielen Haushalten. Grund ist der Iran-Konflikt. Und das Leben insgesamt dürfte erstmal teuer bleiben. Deshalb wächst auch das Vermögen der Deutschen deutlich langsamer als in den vergangenen Jahren. Mehr Luft zum Sparen könnte es erst wieder im kommenden Jahr geben, wenn sich die Lage im Iran-Konflikt entspannt. Zoe Tassovali, Redaktion.
1: Vor rund 3 Wochen wurde Timmy vor der dänischen Insel Anholt angespült. Heute soll der Buckelwal nun am Strand obduziert werden. Interessierte können dabei zusehen, mit Sicherheitsabstand. Der Kadaver ist stark aufgebläht von Fäulnisgasen. Die größte Frage ist dabei, woran Timmy starb. Die Obduktion soll aber auch klären, ob der Wal wie vermutet ein Weibchen ist.
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4: Und vor allem wollen wir heute an diesem herrlichen Feiertag natürlich auch die grauen Zellen etwas stimulieren mit einem Antenne Mainz to know. Ein Fact aus der Landeshauptstadt, den ihr vielleicht noch gar nicht wusstet. Also einfach drauf geblieben.

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1: Im Jahre 1852 wurde auf einer damals Anhöhe oberhalb von Mainz ein Steinmeteorit aus dem endlosen Weltall gefunden. Mittlerweile gehört diese Fundstelle schon zu einem Teil der Innenstadt. Und das dicke Teil wog ursprünglich mal 1,8 Kilogramm. Davon sind aber heute nur noch ca. 835 Gramm übrig. Warum ist das so? Nee, da hat keiner heimlich genascht. Nein, damals war das ganz normal, dass eben zur weiteren Untersuchung oder auch zur Komplettierung von Sammlungen so ein Brocken dann einfach mal quer über den Erdball auch aufgeteilt wurde. Dementsprechend ist die Liste, auf die der Meteorit von Mainz damals verteilt wurde, recht groß. Auf ganze 18 Orte auf der Welt ist er aufgeteilt worden. Das größte Stück liegt in Kalkutta im Museum of Geological Survey of India und wiegt 201 Gramm. Das kleinste Stück ist bei der Universität in Greifswald zu finden und wiegt gerade mal 2 Gramm.
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3: Und auch gleich mit Heiko Gille, der für euch eine wunderbare Hit-Story vorbereitet hat. Deswegen einfach drangebibbe und genießt den Feiertag. Antenne.

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Heaven is a Place on Earth von Belinda Carlisle aus dem Jahr 1987. Eine Nummer, bei der man einfach mitsingen muss. So ein ganz typischer Radiohit also. Im Songtext geht es, wie kann es auch anders sein, um die Liebe und das Gefühl, dass wahre Liebe sich wie der Himmel auf Erden anfühlen kann. Heaven is a Place on Earth ist also quasi wie eine Hymne für Romantiker und dabei auch gleichzeitig noch richtig tanzbar. Belinda Carlisle ist Amerikanerin, wurde in Los Angeles geboren und machte sich im Laufe der Jahre neben ihrer Musikkarriere auch als Tierrechtlerin einen Namen. Bis heute ist die 80er-Pop-Ikone eine leidenschaftliche Tierschützerin und setzt sich immer noch aktiv für den Schutz von Tieren ein. Und wie heißt es immer so schön, wer Tiere liebt, der liebt auch Menschen. Belinda Carlisle ist absolut eine Frau mit Herz und das kommt auch hier musikalisch total rüber. Immer wieder aufs Neue in ihrem großen 80er-Jahre Nummer 1-Hit.

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Ihr Lieben, es ist Feiertag. Von Leichnam haben wir's. Ich wünsche euch jetzt einen wunderbaren noch, wenn es so Richtung Mittag geht. Vielleicht habt ihr auch ausgeschlafen, weil ihr gestern gefeiert habt und heute nicht mehr viel vor. Macht auf jeden Fall irgendwas Schönes, macht was Entspanntes und vielleicht habt ihr ja das Glück, euch morgen den Brückentag genommen zu haben. Habt dann ein wunderbares langes Wochenende. Egal was ihr tut, macht's mit Freude und Liebe, ihr Lieben. Ansonsten wünsche ich euch noch einen schönen Feiertag. Macht's gut, bis morgen. Adieu.

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1: Ich bin Babit Büchner. Die Bundesregierung arbeitet an einer Steuerreform, die kleine und mittlere Einkommen entlasten soll. Doch wie wird sie gegenfinanziert? CDU-Generalsekretär Carsten Linnemann sagte bei Welt TV, dass er bei der Bundesregierung ein noch größeres Sparpotenzial sieht.
2: Finanzminister Klingbeil von der SPD hat schon alle Ministerien aufgerufen, bei ihren Etats 1% einzusparen. Der CDU-Generalsekretär sagt nun, da könnte man auch locker auf 3% gehen und schon hätte man mehr als 10 Milliarden Euro für eine Steuerreform. Wie genau die aussehen könnte, ist aber weiter unklar. Die Union ist zwar inzwischen offen für eine höhere Reichensteuer, einen höheren Spitzensteuersatz lehnt sie aber ab. Und der Mittelstand werde auf keinen Fall weiter belastet, sagt Linnemann. Aus Berlin Thomas Brockt.
1: Nach dem Scheitern Deutschlands bei der Kandidatur für einen Sitz im UN-Sicherheitsrat werden in Berlin Konsequenzen gefordert. Bundeskanzler Friedrich Merz versicherte zwar sofort, Deutschland werde seine Verantwortung bei den Vereinten Nationen unverändert wahrnehmen, doch auch in den Reihen der SPD gibt es Stimmen, die fordern, dass die Bundesregierung zum Beispiel Völkerrechtsbrüche endlich stärker kritisieren soll. Nach US-Angaben wollen Israel und der Libanon die bisher faktisch kaum wirksame Waffenruhe nun wirklich einhalten. Trotz der angeblichen Einigung kommt es im Libanon aber weiter zu israelischen Angriffen, berichteten staatliche Medien.
3: Es herrscht Ungewissheit im Libanon. Bereits am Morgen wurden mindestens 3 Drohnenangriffe Israels gemeldet. Der Zivilschutz rief die Bevölkerung zu Geduld auf. Sie sollten nicht voreilig in ihre Heimatorte zurückkehren und stattdessen auf offizielle Ankündigungen warten. Laut Vereinbarung ist die Waffenruhe abhängig von einer kompletten Einstellung der Angriffe der Hisbollah auf Israel. Die vom Iran unterstützte Organisation hat sich bisher nicht geäußert. Im israelischen Grenzgebiet herrschte weitgehend Ruhe. Aus Beirut, Amira Rajab.
1: Sparen fällt vielen Menschen offenbar wieder schwerer. Die DZ-Bank rechnet damit, dass die Sparquote in Deutschland in diesem Jahr auf 10,2% sinkt. Üblicherweise steigt die Sparquote in Krisenzeiten, weil die Menschen ihr Geld zusammenhalten. Grund für die aktuelle Zurückhaltung sind der Studie zufolge aber die erhöhten Energiepreise. So bleibt am Monatsende weniger übrig.
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1: Es ist Donnerstag von Leichnam, euer Feiertag. Und heute Abend wird in der Bar jeder Sicht gespielt. Und zwar beim offenen Spieletreff um 18.30 Uhr. Hier wird gewürfelt, geraten, taktiert und vor allem gemeinsam gelacht. So soll das sein. Egal ob Brettspielprofi oder Gelegenheitsspieler oder Gelegenheitsspielerin, mitmachen ist ausdrücklich erwünscht. Gespielt wird in lockerer Runde direkt am gemeinsamen Tisch. Wer Lust auf einen entspannten Abend mit netten Leuten und spannenden Spielen hat, ist hier genau richtig. Wichtig zu wissen, Gruppen sollten sich vorab anmelden. Ein schöner Tipp also für alle, die heute Abend mal wieder analog Spaß haben wollen. Und im Innenhof unseres Landesmuseums in Mainz gibt es heute Abend großes Sommertheater unter freiem Himmel. Um 19.30 Uhr startet die Aufführung von Der Diener zweier Herren. Einer rasanten Verwechslungskomödie voller Chaos, Tempo und Witz. Im Mittelpunkt steht Turfaldino, der gleichzeitig für zwei Herren arbeitet, um finanziell über die Runden zu kommen. Dass sich daraus jede Menge Missverständnisse entwickeln, versteht sich ja fast von selbst. Regisseur Marc Becker bringt das Stück gemeinsam mit seinem Team erstmals auf die Bühne im Innenhof des Landesmuseums und die besondere Atmosphäre unter freiem Himmel macht den Theaterabend zusätzlich spannend. Wer also Lust auf humorvolles Schauspiel mit sommerlichem Flair hat, sollte sich das nicht entgehen lassen. Und wir gucken nochmal in die nächste Woche rein, und zwar am Samstag, den 13. Juni. Da findet das 4. Mainzer Gastro-Golfturnier zugunsten des Mainzer Tierheims statt. Gespielt wird auf der Golfanlage Domtal in Mommenheim. Los geht's da um 14 Uhr. Eintritt ist frei. Und neben dem Turnier warten eben Preise im Gesamtwert von bis zu 2.000 Euro auf euch. Ab 19 Uhr steigt dann die große After-Show-Golfparty im Biergarten vom Heringsbrunnen. Und dort gibt's Essen, Getränke und eine Tombola, die Siegerehrung und sogar eine Versteigerung. Das Ganze verbindet sportlichen Spaß mit gutem Zweck. Wer also schon mal den Kalender zügeln möchte, das dürfte ein bisschen Abwechslung an den Sommertagen bieten. Samstag, 13. Juni. Aber jetzt wünsche ich euch erstmal heute noch einen weiterhin wunderbaren Feiertag. Genießt es, habt viel Spaß und gute Unterhaltung.

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Musik mitten in unserer wunderschönen historischen Kulisse der Mainzer Zitadelle. 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Hier ist Tom Novi für euch mit Your Buddy.

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1: Ich bin Babit Büchner. Die Leistungskürzungen in Deutschland für abgelehnte Asylbewerber verstoßen gegen EU-Recht. Grundlegende Leistungen wie Kleidung und Haushaltsprodukte dürften auch Asylbewerbern, für die ein anderes EU-Land zuständig ist, nicht gestrichen werden. Das hat der Europäische Gerichtshof entschieden.
2: Das Urteil des EuGH lässt noch Fragen offen. Einerseits stellte es klar, dass Leistungseinschränkungen für abgelehnte Asylbewerber nicht zu weit gehen dürfen. Es ging um einen Afghanen, dem der Landkreis Schweinfurt einige Leistungen gestrichen hatte, weil dieser eigentlich in Rumänien hätte Asyl beantragen müssen. Andererseits wird dieses alte Recht in wenigen Tagen von neuem EU-Recht abgelöst. Und das erlaubt sogar die vollständige Streichung von Sozialleistungen, wenn dafür eigentlich ein anderer Staat zahlen müsste. Aus Brüssel, Dieter Ebeling.
1: Die Bundesregierung arbeitet an einer Steuerreform, die kleine und mittlere Einkommen entlasten soll. Doch wie wird sie gegenfinanziert? CDU-Generalsekretär Carsten Linnemann sagte dem Sender Welt TV, dass er bei der Bundesregierung ein noch größeres Sparpotenzial sieht. Finanzminister Lars Klingbeil hatte alle Ministerien aufgerufen, 1% einzusparen. Linnemann meint nun, man könne auf 3% gehen und habe dann mehr als 10 Milliarden für eine Steuerreform. Die Menschen in Deutschland verbringen weniger Zeit im Internet. Laut der neuen Postbank-Digitalstudie sind es im Schnitt rund 67,5 Stunden pro Woche und damit 5 Stunden weniger als im vergangenen Jahr. Der Rückgang liegt vor allem an der Altersgruppe der unter 40-Jährigen.
3: Sie hat kaum noch den Alltag ohne Internet kennengelernt. Deshalb verbringt die Generation bis 40 auch nach wie vor die meiste Zeit im Netz mit über 80 Stunden pro Woche. Aber auch der Overload ist besonders groß und der Wunsch, mal offline zu sein. Deshalb legen die bis zu 40-Jährigen das Smartphone zunehmend bewusst zur Seite und reduzieren ihren Social-Media-Konsum. Stabil geblieben ist dagegen die Zeit, die im Netz mit praktischen Dingen wie Online-Banking verbracht wird. Jan-Henner Reitze, Nachrichtenredaktion.
1: Fast jedes dritte deutsche Patent landet durch Firmenübernahmen in ausländischen Händen. Das zeigt eine Studie im Auftrag der Bertelsmann Stiftung. Vor allem die USA sichern sich demnach das Know-how, zunehmend aber auch China, so die Experten.
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1: Ihr Lieben, früher hat sich das Ganze mal so angehört. Und ich kann euch sagen, das Warten hat endlich ein Ende.
2: Also, ich komme nicht von hier. Die Storys, die du raushaust, dass du hier festsitzt, bis du dieses Zauberschwert findest, das dich nach Hause bringt.
3: Diese Neigung zu Nerdzeug und schwertartigen Dingen, das macht den Leuten Angst, besonders Darrow.
2: Leute, ich hasse Darrow. Ich weiß, das klingt verrückt, aber dieses Schwert wird mir den Weg nach Hause weisen.
1: Nach 15 Jahren der Trennung führt das Schwert der Macht Prinz Adam zurück nach Eternia.
4: Alles hat sich verändert, seit du weg bist.
2: Es ist alles weg. Skeletor nahm mir meine Familie. Und er hat unsere Welt zerstört. Ich trage die Schuld.
5: Ich weiß, wie es sich anfühlt zu versagen.
1: Um seine Familie und seine Welt zu retten, muss sich Adam mit seinen engsten Verbündeten zusammenschließen. Mit Teela und mit Duncan, a.k.a. Man-at-Arms, übrigens gespielt von Idris Elba. Und zu He-Man werden, dem mächtigsten Mann des Universums.
2: Ich weiß, die meisten von euch kennen mich nicht, aber dafür kenne ich euch.
6: Das Universum wird erzittern in meinen Schatten.
2: Das ist mein Zuhause. Dafür kämpfe ich. Aber ich brauche jeden Mann, jede Frau und was immer du bist.
1: Der Regisseur Travis Knight bringt das legendäre Franchise Masters of the Universe im gleichnamigen epischen Live-Action-Abenteuer zurück. Schaut ihn euch auf jeden Fall auf der großen Leinwand an.
3: Adam, wenn du dein magisches Schwert emporstreckst, welche Worte sprichst du dann?
2: Bei der Macht von Grayskull.
3: Und weiter?
7: Ich habe die Kraft!
1: In diesem Sinne, ihr Lieben, ab ins Kino mit euch!
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1: Und jetzt auch mit einem ikonischen Popsong der 80er. Heaven is a Place on Earth von Belinda Carlisle aus dem Jahr 1987. Eine Nummer, bei der man einfach mitsingen muss. So ein ganz typischer Radiohit also. Im Songtext geht es, wie kann es auch anders sein, um die Liebe und das Gefühl, dass wahre Liebe sich wie der Himmel auf Erden anfühlen kann. Heaven is a Place on Earth ist also quasi wie eine Hymne für Romantiker und dabei auch gleichzeitig noch richtig tanzbar. Belinda Carlisle ist Amerikanerin, wurde in Los Angeles geboren und machte sich im Laufe der Jahre neben ihrer Musikkarriere auch als Tierrechtlerin einen Namen. Bis heute ist die 80er Pop-Ikone eine leidenschaftliche Tierschützerin und setzt sich immer noch aktiv für den Schutz von Tieren ein. Und wie heißt es immer so schön, wer Tiere liebt, der liebt auch Menschen. Belinda Carlisle ist absolut eine Frau mit Herz und das kommt auch hier musikalisch total rüber. Immer wieder aufs Neue in ihrem großen 80er Jahre Nummer 1 Hit.

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1: Ich bin David Büchner. Die Leistungskürzungen in Deutschland für abgelehnte Asylbewerber verstoßen gegen EU-Recht. Grundlegende Leistungen wie Kleidung und Haushaltsprodukte dürften auch Asylbewerbern, für die ein anderes EU-Land zuständig ist, nicht gestrichen werden, entschied der Europäische Gerichtshof. Ein Afghane, der nach Rumänien abgeschoben werden sollte, hatte dagegen geklagt. Die bisherige Aufnahmerichtlinie wird allerdings bald durch neue Regeln abgelöst, die in dem Fall Leistungseinschränkungen erlauben. Die Bundesregierung arbeitet an einer Steuerreform, die kleine und mittlere Einkommen entlasten soll. Doch wie wird sie gegenfinanziert? CDU-Generalsekretär Carsten Linnemann sagte dem Sender Welt-TV, dass er bei der Bundesregierung ein noch größeres Sparpotenzial sieht.
2: Finanzminister Klingbeil von der SPD hat schon alle Ministerien aufgerufen, bei ihren Etats 1% einzusparen. Der CDU-Generalsekretär sagt nun, da könnte man auch locker auf 3% gehen und schon hätte man mehr als 10 Milliarden Euro für eine Steuerreform. Die Union ist zwar inzwischen offen für eine höhere Reichensteuer, einen höheren Spitzensteuersatz lehnt sie aber ab. Und der Mittelstand werde auf keinen Fall weiter belastet, sagt Linnemann. Aus Berlin Thomas Brockt.
1: Der Tankrabatt geht in die zweite Halbzeit. Die befristete Steuersenkung auf Benzin und Diesel läuft Ende des Monats aus. Die Chefin des Verbraucherzentrale Bundesverbands, Ramona Popp, fordert deshalb weitere Entlastungen für private Haushalte.
3: Die Stromsteuer soll für alle Privathaushalte gesenkt werden. Das ist die Forderung der Verbraucherchefin. Das würde die Menschen dauerhaft entlasten und gleichzeitig die Abhängigkeit von fossilen Energien verringern, sagt sie. Union und SPD hatten eine solche Maßnahme im Koalitionsvertrag angekündigt, sie bisher aber nur für bestimmte Wirtschaftsbereiche umgesetzt. Laut einer Forsa-Umfrage hat eine große Mehrheit der Befragten ohnehin nicht das Gefühl, dass die bisherigen Maßnahmen ihren Alltag spürbar erleichtern. Zoe Tassovali, Redaktion.
1: Und zum Sport. Fußball-Bundesligist Bayer Leverkusen trennt sich nach übereinstimmenden Medienberichten von Trainer Kasper Juhlmann und holt stattdessen Carlos Martinez Nubay. Der Spanier soll einen Vertrag bis 2028 unterschreiben, berichten Bild und Sky. Für den Dänen Juhlmann endet die Amtszeit nach weniger als einem Jahr.
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1: Es ist Donnerstag von Leichnam, euer Feiertag. Und heute Abend wird in der Bar jeder Sicht gespielt. Und zwar beim offenen Spieletreff um 18.30 Uhr. Hier wird gewürfelt, geraten, taktiert und vor allem gemeinsam gelacht. So soll das sein. Egal ob Brettspielprofi oder Gelegenheitsspieler oder Gelegenheitsspielerin, mitmachen ist ausdrücklich erwünscht. Gespielt wird in lockerer Runde direkt am gemeinsamen Tisch. Wer Lust auf einen entspannten Abend mit netten Leuten und spannenden Spielen hat, ist hier genau richtig. Wichtig zu wissen, Gruppen sollten sich vorab anmelden. Ein schöner Tipp also für alle, die heute Abend mal wieder analog Spaß haben wollen. Und im Innenhof unseres Landesmuseums in Mainz gibt's heute Abend großes Sommertheater unter freiem Himmel. Um 19.30 Uhr startet die Aufführung von Der Diener zweier Herren. Einer rasanten Verwechslungskomödie voller Chaos, Tempo und Witz. Im Mittelpunkt steht Turfaldino, der gleichzeitig für zwei Herren arbeitet, um finanziell über die Runden zu kommen. Dass sich daraus jede Menge Missverständnisse entwickeln, versteht sich ja fast von selbst. Regisseur Marc Becker bringt das Stück gemeinsam mit seinem Team erstmals auf die Bühne im Innenhof des Landesmuseums und die besondere Atmosphäre unter freiem Himmel macht den Theaterabend zusätzlich spannend. Wer also Lust auf humorvolles Schauspiel mit sommerlichem Flair hat, sollte sich das nicht entgehen lassen. Und wir gucken nochmal in die nächste Woche rein und zwar am Samstag, den 13. Juni. Da findet das 4. Mainzer Gastro-Golfturnier zugunsten des Mainzer Tierheims statt. Gespielt wird auf der Golfanlage Domtal in Mommenheim. Los geht's da um 14 Uhr. Eintritt ist frei und neben dem Turnier warten eben Preise im Gesamtwert von bis zu 2.000 Euro auf euch. Ab 19 Uhr steigt dann die große After-Show-Golfparty im Biergarten vom Heringsbrunnen. Und dort gibt's Essen, Getränke und eine Tombola, die Siegerehrung und sogar eine Versteigerung. Das Ganze verbindet sportlichen Spaß mit gutem Zweck. Wer also schon mal den Kalender zügeln möchte, das dürfte ein bisschen Abwechslung an den Sommertagen bieten. Samstag, 13. Juni. Aber jetzt wünsche ich euch erstmal heute noch einen weiterhin wunderbaren Feiertag. Genießt es, habt viel Spaß und gute Unterhaltung.

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1: Seit 1925 der Verein der Rosenfreunde in Mainz getagt hat, gibt es ihn, unseren geliebten Rosengarten im Stadtpark. Angelegt wurde er nach Plänen eines Niersteiners tatsächlich, nämlich des Gartenarchitekten August Waltenberg. Auf fast 10.000 Quadratmetern blühen hier zur Hochzeit über 4.500 Rosen in ungefähr 100 verschiedenen Sorten. Schaut mal, wie der vorbei ist, immer schön, um aus dem stressischen Alltag zu entfliehen und etwas Ruhe zu finden und wieder Energie zu tanken.
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1: Ich bin Dirk Zeitler. Zur finanziellen Stabilisierung der Pflegeversicherung soll nach Plänen von Bundesgesundheitsministerin Wagen ein Paket mit Ausgabenbremsen und zusätzlichen Einnahmen kommen. So sind Änderungen bei den Zuschlägen für Heimbewohner zur Entlastung von Eigenanteilen vorgesehen und höhere Beiträge für Versicherte ohne Kinder. Das geht aus dem Referentenentwurf des Gesundheitsministeriums hervor.
2: Die Zuzahlungen für die Versorgung in Pflegeheimen sollen langsamer ansteigen als bisher. Einsparziel 2,6 Milliarden Euro. Kinderlose sollen ab dem kommenden Jahr 0,1% mehr Beitrag zahlen. Außerdem geplant Einschränkungen bei der beitragsfreien Mitversicherung von Ehepartnern und eine höhere Einkommensgrenze, bis zu der Versicherungsbeiträge fällig werden. Aus Berlin, Thomas Thonfeld.
1: Jeder zweite Haushalt in Deutschland hat nach Angaben des Bundesdigitalministeriums inzwischen Zugang zu einem Glasfaseranschluss. Der Ausbau mache spürbare Fortschritte, heißt es in einer Mitteilung. Die Lage am Glasfasermarkt beschreibt der Branchenverband VATM trotzdem als angespannt. Grund sind unter anderem hohe Baukosten und geringe Einnahmen. Obwohl die Kabel vor der Haustür liegen, unterschreibt nur etwa jeder vierte Haushalt einen Glasfaservertrag. Die Leistungskürzungen in Deutschland für abgelehnte Asylbewerber verstoßen gegen EU-Recht. Grundlegende Leistungen wie Kleidung und Haushaltsprodukte dürften auch Asylbewerbern, für die ein anderes EU-Land zuständig ist, nicht gestrichen werden. Das hat der Europäische Gerichtshof entschieden.
3: Das Urteil des EuGH lässt noch Fragen offen. Einerseits stellte es klar, dass Leistungseinschränkungen für abgelehnte Asylbewerber nicht zu weit gehen dürfen. Es ging um einen Afghanen, dem der Landkreis Schweinfurt einige Leistungen gestrichen hatte, weil dieser eigentlich in Rumänien hätte Asyl beantragen müssen. Andererseits wird dieses alte Recht in wenigen Tagen von neuem EU-Recht abgelöst. Und das erlaubt sogar die vollständige Streichung von Sozialleistungen, wenn dafür eigentlich ein anderer Staat zahlen müsste. Aus Brüssel, Dieter Ebeling.
1: Der Bitcoin setzt seine Talfahrt fort. Im frühen Handel fiel der Kurs der bekanntesten Kryptowährung auf der Handelsplattform Bitstamp zeitweise auf 61.310 US-Dollar. Das war der tiefste Stand seit Anfang Februar. Zu Wochenbeginn war der Bitcoin noch rund 74.000 Dollar wert.
4: Einen wunderschönen Feiertagnachmittag wünsche ich euch. Mein Name ist Eva-Maria Lechler. Wir haben kurz nach 15 Uhr und ihr hört Antenne Mainz. Heute ist ja Frohleichnam. Vielleicht haben ein paar von euch frei und genießen den Tag mit der Familie, Freunden oder einfach ganz entspannt auf dem Balkon. Und wenn ihr noch nicht genau wisst, was ihr heute noch machen könnt, dann bleibt dran. Ich habe gleich die Veranstaltungstipps für euch.
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0: wünsche euch einen wunderbaren Feiertag. Frohen Leichnam haben wir heute. Und ich hoffe, ihr habt schon einen wunderbaren Tag hinter euch gebracht. Aber vielleicht wollt ihr heute Abend noch was richtig Schönes unternehmen. Bleibt dran, hier warten eure
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0: Ja, heute gibt es nämlich in der Bar Jeder Sicht einen Spieleabend. Und da wird gespielt, was das Zeug hält, ab 18.30 Uhr. Hier wird gewürfelt, geratet, taktiert und vor allem gemeinsam gelacht. Egal ob Brettspielprofi oder Gelegenheitsspieler, mitmachen ist ausdrücklich erwünscht. Gespielt wird in lockerer Runde direkt am gemeinsamen Tisch. Wer Lust auf einen entspannten Abend mit netten Leuten und spannenden Spielen hat, ist hier genau richtig. Wichtig zu wissen, Gruppen sollten sich vorab anmelden. Ein schöner Tipp also für alle, die heute Abend mal wieder analog Spaß haben wollen. Im Innenhof des Landesmuseums Mainz gibt es heute Abend ein großes Sommertheater unter freiem Himmel. Um 19.30 Uhr startet die Aufführung von Der Diener zweier Herren, einer rasanten Verwechslungskomödie voller Chaos, Tempo und Witz. Im Mittelpunkt steht Truffaldino, der gleichzeitig für zwei Herren arbeitet, um finanziell über die Runden zu kommen. Dass sich daraus jede Menge Missverständnisse entwickeln, versteht sich fast von selbst. Regisseur Marc Becker bringt das Stück gemeinsam mit seinem Team erstmals auf die Bühne im Innenhof des Landesmuseums hier in Mainz. Die besondere Atmosphäre unter freiem Himmel macht den Theaterabend zusätzlich spannend. Wer also Lust auf humorvolles Schauspiel mit sommerlichem Flair hat, sollte sich das nicht entgehen lassen. Und noch ein Blick voraus auf nächste Woche. Am Samstag, den 13. Juni, findet das vierte Mainzer Gastro-Golfturnier zugunsten des Mainzer Tierheims statt. Gespielt wird auf der Golfanlage Domtal in Mommenheim. Los geht es um 14 Uhr. Der Eintritt ist frei. Neben dem Turnier warten Preise im Gesamtwert von bis zu 2.000 Euro auf die Teilnehmerinnen und Teilnehmer. Ab 19 Uhr steigt dann die große Aftershow-Golfparty im Biergarten vom Heringsbrunnen. Dort gibt Essen, Getränke, eine Tombola, die Siegerehrung und sogar eine Versteigerung. Das Ganze verbindet sportlichen Spaß mit einem guten Zweck. Wer also schon mal den Kalender zücken möchte, das dürfte ein abwechslungsreicher Sommertag werden. Egal für was ihr euch entscheidet, ich wünsche euch jetzt erstmal einen wunderbaren Feiertag.

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0: ihr mit dabei seid. Wir haben Frohleichnam heute am Donnerstag, den 4.6. Und ich wünsche euch einen wunderschönen Feiertag. Ich hoffe, ihr könnt einfach ein bisschen abschalten, ein bisschen den Tag genießen. Ganz egal, ob unterwegs, zu Hause oder vielleicht gerade im Auto auf dem Weg zum nächsten Ausflug. Ich begleite euch heute mit unserem Supermix, den Greatest Hits und das Beste von heute und hab gleich noch einen richtig schönen Tipp für euch am Start. Also bleibt dran.
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Ihr hört den Supermix hier auf Antenne Mainz mit mir, Eva Maria Lechler. Und so langsam ist der Sommer wirklich angekommen im Antenne Mainzland. Und ganz ehrlich, die schönsten Erinnerungen entstehen doch meistens nicht auf der Couch, sondern draußen mit Freunden, guter Musik und lauen Sommerabenden. Und genau deshalb könnt ihr euch jetzt schon mal den 26. Juni im Kalender markieren. Das ist ein Freitag, denn da steigt auf der Zitadelle in Mainz das High Root Open Air im Rahmen von Summer in the City, präsentiert von uns Antenne Mainz. 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Und damit ihr euch schon mal so richtig schön reinversetzen könnt, wie das dann auf der Zitadelle klingen wird, habe ich hier für euch bei uns im Programm Milk and Sugar mit

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1: Ich bin Dirk Zeitler. Die Leistungskürzungen in Deutschland für abgelehnte Asylbewerber verstoßen gegen EU-Recht. Grundlegende Leistungen wie Kleidung und Haushaltsprodukte dürften auch Asylbewerbern, für die ein anderes EU-Land zuständig ist, nicht gestrichen werden. Das hat der Europäische Gerichtshof entschieden. Die bisherige Aufnahmerichtlinie wird allerdings bald durch neue Regeln abgelöst, die in dem Fall Leistungseinschränkungen erlauben. Zur finanziellen Stabilisierung der Pflegeversicherung soll nach Plänen von Bundesgesundheitsministerin Wagen ein Paket mit Ausgabebremsen und zusätzlichen Einnahmen kommen. So sind Änderungen bei Zuschlägen für Heimbewohner zur Entlastung von Eigenanteilen vorgesehen und höhere Beiträge für Versicherte ohne Kinder.
2: Die Zuzahlungen für die Versorgung in Pflegeheimen sollen langsamer ansteigen als bisher. Einsparziel 2,6 Milliarden Euro. Kinderlose sollen ab dem kommenden Jahr 0,1% mehr Beitrag zahlen. Außerdem geplant Einschränkungen bei der beitragsfreien Mitversicherung von Ehepartnern und eine höhere Einkommensgrenze, bis zu der Versicherungsbeiträge fällig werden. Aus Berlin, Thomas Thonfeld.
1: Nach US-Angaben wollen Israel und der Libanon die bisher faktisch kaum wirksame Waffenruhe nun wirklich einhalten. Ob das klappt, ist aber fraglich.
3: Es herrscht Ungewissheit im Libanon. Bereits am Morgen wurden mindestens 3 Drohnenangriffe Israels gemeldet. Der Zivilschutz rief die Bevölkerung zu Geduld auf. Sie sollten nicht voreilig in ihre Heimatorte zurückkehren und stattdessen auf offizielle Ankündigungen warten. Laut Vereinbarung ist die Waffenruhe abhängig von einer kompletten Einstellung der Angriffe der Hisbollah auf Israel. Die vom Iran unterstützte Organisation hat sich bisher nicht geäußert. Im israelischen Grenzgebiet herrschte weitgehend Ruhe. Aus Beirut, Amira Rajab.
1: Die Verbraucherzentralen fordern mit Blick auf das nahende Ende des Tankrabatts eine bleibende Entlastung von hohen Preisen. Die Politik müsse jetzt nachlegen, sagt die Chefin des Bundesverbands Ramona Popp. Statt vor allem auf kurzfristige Instrumente wie den Rabatt zu setzen, seien Maßnahmen nötig, die dauerhaft wirkten. Konkret schlägt Popp eine Senkung der Stromsteuer für Privathaushalte vor.
4: Schön, dass ihr an diesem Feiertag mit Antenne Mainz unterwegs seid. Mein Name ist Eva-Maria Lechler und ihr genießt hier heute mit mir natürlich den Supermix, die Greatest Hits und das Beste von heute. Und vor allem ist also ein Feiertag ja auch mal die perfekte Gelegenheit, einfach mal abzuschalten, vielleicht auch im Kino. Und da habe ich gleich einen brandneuen Film für euch. Der wird vorgestellt von meinem lieben Kollegen Andreas Bocchius. Der Film der Woche wartet auf euch.
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3: Diese Neigung zu Nerdzeug und schwertartigen Dingen, das macht den Leuten Angst, besonders Daryl.
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1: 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Man-at-Arms, übrigens gespielt von Idris Elba. Und zu He-Man werden, dem mächtigsten Mann des Universums.
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1: Der Regisseur Travis Knight bringt das legendäre Franchise Masters of the Universe im gleichnamigen epischen Live-Action-Abenteuer zurück. Schaut ihn euch auf jeden Fall auf der großen Leinwand an.
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0: Schön, dass ihr mit dabei seid. Mein Name ist Eva Maria Lechler. Heute ist Frohn Leichnam. Und ich habe den Supermix am Start, die Greatest Hits und das Beste von heute. Und vor allem eine Hit-Story von meinem lieben Kollegen Heiko Gille gibt's gleich für euch auf eure Ohren. Also dranbleiben und Radio laut.
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1: Und jetzt auch mit einem ikonischen Popsong der 80er. Heaven is a Place on Earth von Belinda Carlisle aus dem Jahr 1987. Eine Nummer, bei der man einfach mitsingen muss. So ein ganz typischer Radiohit also. Im Songtext geht es, wie kann es auch anders sein, um die Liebe und das Gefühl, dass wahre Liebe sich wie der Himmel auf Erden anfühlen kann. Heaven is a Place on Earth ist also quasi wie eine Hymne für Romantiker und dabei auch gleichzeitig noch richtig tanzbar. Belinda Carlisle ist Amerikanerin, wurde in Los Angeles geboren und machte sich im Laufe der Jahre neben ihrer Musikkarriere auch als Tierrechtlerin einen Namen. Bis heute ist die 80er-Pop-Ikone eine leidenschaftliche Tierschützerin und setzt sich immer noch aktiv für den Schutz von Tieren ein. Und wie heißt es immer so schön, wer Tiere liebt, der liebt auch Menschen. Belinda Carlisle ist absolut eine Frau mit Herz und das kommt auch hier musikalisch total rüber. Immer wieder aufs Neue in ihrem großen 80er-Jahre-Nummer-1-Hit.

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1: Ich bin Dirk Zeitler. Die Leistungskürzungen in Deutschland für abgelehnte Asylbewerber verstoßen gegen EU-Recht. Grundlegende Leistungen wie Kleidung und Haushaltsprodukte dürften auch Asylbewerbern, für die ein anderes EU-Land zuständig ist, nicht gestrichen werden. Das hat der Europäische Gerichtshof entschieden.
2: Das Urteil des EuGH lässt noch Fragen offen. Einerseits stellte es klar, dass Leistungseinschränkungen für abgelehnte Asylbewerber nicht zu weit gehen dürfen. Es ging um einen Afghanen, dem der Landkreis Schweinfurt einige Leistungen gestrichen hatte, weil dieser eigentlich in Rumänien hätte Asyl beantragen müssen. Andererseits wird dieses alte Recht in wenigen Tagen von neuem EU-Recht abgelöst. Und das erlaubt sogar die vollständige Streichung von Sozialleistungen, wenn dafür eigentlich ein anderer Staat zahlen müsste. Aus Brüssel, Dieter Ebeling.
1: Die Verbraucherzentralen fordern mit Blick auf das nahende Ende des Tankrabatts eine bleibende Entlastung von hohen Preisen. Die Politik müsse jetzt nachlegen, sagte die Chefin des Bundesverbands Ramona Popp. Statt vor allem auf kurzfristige Instrumente wie den Rabatt zu setzen, seien Maßnahmen nötig, die dauerhaft wirkten. Konkret schlägt Popp eine Senkung der Stromsteuer für Privathaushalte vor. Der Ausbau von schnellem Internet kommt voran. Jeder zweite Haushalt in Deutschland hat nach Angaben des Bundesdigitalministeriums inzwischen Zugang zu einem Glasfaseranschluss. Der Ausbau mache spürbare Fortschritte, hieß es in einer Mitteilung des Ministeriums.
3: Immer mehr Haushalte haben Zugang zu einem Glasfaseranschluss. Das klingt erst einmal gut. Allerdings brauchen die Anschlüsse auch Nutzer. Und da hakt es noch. Obwohl die Kabel vor der Tür liegen, unterschreibt nur etwa jeder vierte Haushalt einen Glasfaservertrag. Für die Branche ein Problem, denn es wird zwar viel und teuer gebaut, die Einnahmen sind aber gering. Digitalminister Wildberger will den Ausbau trotzdem weiter beschleunigen. Unter anderem sollen die Anbieter mehr Rechte bekommen, um die Glasfaseranschlüsse bis in die Wohnungen zu verlegen. Thomas Brock, Nachrichtenredaktion.
1: Zum Sport. Fußball-Bundesligist Bayer Leverkusen trennt sich nach übereinstimmenden Medienberichten von Trainer Kasper Juhlmann und holt stattdessen Carlos Martinez Novell. Der Spanier soll einen Vertrag bis 2028 unterschreiben, berichten Bild und Sky. Für den Dänen Juhlmann endet die Amtszeit nach weniger als einem Jahr.
4: Kurz nach 17 Uhr an diesem frohen Leichnam. Heute ist Feiertag und ich hoffe, die meisten von euch haben frei und können diesen Tag genießen und habt schon einen tollen Feiertag hinter euch gebracht. Ich begleite euch am Nachmittag mit dem Supermix, den Greatest Hits und das Beste von heute. Und gleich gibt es ein Antenne Mainz to know für euch.
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1: Im Jahre 1852 wurde auf einer damals Anhöhe oberhalb von Mainz ein Steinmeteorit aus dem endlosen Weltall gefunden. Mittlerweile gehört diese Fundstelle schon zu einem Teil der Innenstadt. Und das dicke Teil wog ursprünglich mal 1,8 Kilogramm. Davon sind aber heute nur noch ca. 835 Gramm übrig. Warum ist das so? Nee, da hat keiner heimlich genascht. Nein, damals war das ganz normal, dass eben zur weiteren Untersuchung oder auch zur Komplettierung von Sammlungen so ein Brocken dann einfach mal quer über den Erdball auch aufgeteilt wurde. Dementsprechend ist die Liste, auf die der Meteorit von Mainz damals verteilt wurde, recht groß. Auf ganze 18 Orte auf der Welt ist er aufgeteilt worden. Das größte Stück liegt in Kalkutta im Museum of Geological Survey of India und wiegt 201 Gramm. Das kleinste Stück ist bei der Universität in Greifswald zu finden und wiegt gerade mal 2 Gramm.
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0: Es gibt natürlich einige Dinge, die man an so einem schönen Feiertag unternehmen kann. Aber vielleicht seid ihr heute auch einfach ein bisschen ratlos und braucht ein bisschen Inspiration. Dann bleibt dran. Ich habe gleich nach zwei Songs die Veranstaltungstipps für euch.
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0: Ich wünsche euch einen wunderbaren Feiertag. Frohen Leichnam haben wir heute. Und ich hoffe, ihr habt schon einen wunderbaren Tag hinter euch gebracht. Aber vielleicht wollt ihr heute Abend noch was richtig Schönes unternehmen. Bleibt dran, hier warten eure
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0: Ja, heute gibt es nämlich in der Bar Jeder Sicht einen Spieleabend. Und da wird gespielt, was das Zeug hält, ab 18.30 Uhr. Hier wird gewürfelt, geratet, taktiert und vor allem gemeinsam gelacht. Egal ob Brettspielprofi oder Gelegenheitsspieler, mitmachen ist ausdrücklich erwünscht. Gespielt wird in lockerer Runde direkt am gemeinsamen Tisch. Wer Lust auf einen entspannten Abend mit netten Leuten und spannenden Spielen hat, ist hier genau richtig. Wichtig zu wissen,

Erlebnisse entwickeln, versteht sich fast von selbst. Regisseur Mark Becker bringt das Stück gemeinsam mit seinem Team erstmals auf die Bühne im Innenhof des Landesmuseums hier in Mainz. Die besondere Atmosphäre unter freiem Himmel macht den Theaterabend zusätzlich spannend. Wer also Lust auf humorvolles Schauspiel mit sommerlichem Flair hat, sollte sich das nicht entgehen lassen. Und noch ein Blick voraus auf nächste Woche. Am Samstag, den 13. Juni, findet das vierte Mainzer Gastro-Golfturnier zugunsten des Mainzer Tierheims statt. Gespielt wird auf der Golfanlage Domtal in Mommenheim. Los geht es um 14 Uhr. Der Eintritt ist frei. Neben dem Turnier warten Preise im Gesamtwert von bis zu 2000 Euro auf die Teilnehmerinnen und Teilnehmer. Ab 19 Uhr steigt dann die große Aftershow-Golfparty im Biergarten vom Heringsbrunnen. Dort gibt's Essen, Getränke, eine Tombola, die Siegerehrung und sogar eine Versteigerung. Das Ganze verbindet sportlichen Spaß mit einem guten Zweck. Wer also schon mal den Kalender zücken möchte, das dürfte ein abwechslungsreicher Sommertag werden. Egal für was ihr euch entscheidet, ich wünsche euch jetzt erstmal einen wunderbaren Feiertag.

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Wir haben kurz vor 18 Uhr und das war's von mir für diesen Feiertagnachmittag hier bei Antenne Mainz. Ich hoffe, ihr hattet alle einen wunderschönen Frohleichnam und konntet den freien Tag ein wenig genießen. Vielen Dank, dass ihr mit dabei wart. Mein Name ist Eva-Maria Lechler und ich wünsche euch noch einen angenehmen Abend. Kommt gut durch den Rest des Tages und bleibt natürlich gerne weiter hier bei uns bei Antenne Mainz dran. Hier geht's nämlich weiter mit dem Supermix, den Greatest Hits und das Beste von heute.

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1: Ich bin Dirk Zeitler. Der Ausbau von schnellem Internet kommt voran. Jeder zweite Haushalt in Deutschland hat nach Ansicht des Bundesdigitalministeriums inzwischen Zugang zu einem Glasfaseranschluss. Der Ausbau mache spürbare Fortschritte, heißt es in einer Mitteilung des Ministeriums.
2: Immer mehr Haushalte haben Zugang zu einem Glasfaseranschluss. Das klingt erst einmal gut. Allerdings brauchen die Anschlüsse auch Nutzer. Und da hakt es noch. Obwohl die Kabel vor der Tür liegen, unterschreibt nur etwa jeder vierte Haushalt einen Glasfaservertrag. Für die Branche ein Problem, denn es wird zwar viel und teuer gebaut, die Einnahmen sind aber gering. Digitalminister Wildberger will den Ausbau trotzdem weiter beschleunigen. Unter anderem sollen die Anbieter mehr Rechte bekommen, um die Glasfaseranschlüsse bis in die Wohnungen zu verlegen. Thomas Brock, Nachrichtenredaktion.
1: Die Verbraucherzentralen fordern mit Blick auf das nahende Ende des Tankrabatts eine bleibende Entlastung von hohen Preisen. Die Politik müsse jetzt nachlegen, sagt die Chefin des Bundesverbands Ramona Popp. Statt vor allem auf kurzfristige Instrumente wie den Rabatt zu setzen, seien Maßnahmen nötig, die dauerhaft wirkten. Konkret schlägt Popp eine Senkung der Stromsteuer für Privathaushalte vor. Bei einem Unfall mit einer Lufthansa-Maschine am Frankfurter Flughafen sind mehrere Mitarbeiter der Fluglinie verletzt worden. Lufthansa bestätigte, dass es am Mittag am Frankfurter Flughafen zu einem Vorfall kam. Betroffen sei eine Boeing Dreamliner.
3: Der Flieger stand gerade in einer Parkposition und wurde vorbereitet für einen Langstreckenflug nach Los Angeles. Die Fluggastbrücke lag schon an den Türen an, gleich sollten die Passagiere boarden, aber urplötzlich lag das Flugzeug auf der Nase. Das Bugfahrwerk war einfach eingeklappt. Einige verletzte Bodenmitarbeiter und Crewmitglieder, die schon an Bord waren, wurden sofort medizinisch versorgt. Die Maschine ist beschädigt, der Flug wurde gestrichen. Wie es zu der Panne kam, ist noch unklar. Der Dreamliner gehört zu den modernsten Langstreckenjets der Lufthansa-Flotte. Ursula Winkler, Nachrichtenredaktion.
1: Die Leistungskürzungen in Deutschland für abgelehnte Asylbewerber verstoßen gegen EU-Recht. Grundlegende Leistungen wie Kleidung und Haushaltsprodukte dürften auch Asylbewerbern, für die ein anderes EU-Land zuständig ist, nicht gestrichen werden. Das hat der Europäische Gerichtshof entschieden. Die bisherige Aufnahmerichtlinie wird allerdings bald durch neue Regeln abgelöst, die in dem Fall Leistungseinschränkungen erlauben.

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2: Ich bin Dirk Zeitler. Zur finanziellen Stabilisierung der Pflegeversicherung soll nach Plänen von Bundesgesundheitsministerin Wagen ein Paket mit Ausgabenbremsen und zusätzlichen Einnahmen kommen. So sind Änderungen bei den Zuschlägen für Heimbewohner zur Entlastung von Eigenanteilen vorgesehen und höhere Beiträge für Versicherte ohne Kinder.
3: Die Zuzahlungen für die Versorgung in Pflegeheimen sollen langsamer ansteigen als bisher. Einsparziel 2,6 Milliarden Euro. Kinderlose sollen ab dem kommenden Jahr 0,1% mehr Beitrag zahlen. Außerdem geplant Einschränkungen bei der beitragsfreien Mitversicherung von Ehepartnern und eine höhere Einkommensgrenze, bis zu der Versicherungsbeiträge fällig werden. Aus Berlin, Thomas Thonfeld.
2: Bisher konnte keine Waffenruhe im Libanon Frieden zwischen Israel und der Hisbollah schaffen. Jetzt hat die Hisbollah einen neuen Anlauf zurückgewiesen. Hisbollah-Chef Qassem lehnte vor allem Forderungen nach einer Entwaffnung ab.
4: Die Hisbollah habe niemanden zugesagt, auf Widerstand oder Vergeltung zu verzichten. So drückte sich ihr Generalsekretär aus. Solange die Angriffe Israels anhielten, werde die Organisation ihre militärischen Aktionen fortsetzen. Die jüngste Vereinbarung wurde zwischen Israel und dem Libanon getroffen, ohne Beteiligung der Hisbollah. Demnach soll die Miliz ihre Angriffe auf Israel einstellen und sich aus dem Südlibanon zurückziehen. Die Hisbollah will einer Waffenruhe erst zustimmen, wenn die israelischen Angriffe eingestellt werden. Bereits seit dem Morgen kam im Libanon erneut zu mehreren Angriffen. Aus Beirut, Amira Rajab.
2: Jeder zweite Haushalt in Deutschland hat nach Angaben des Bundesdigitalministeriums inzwischen Zugang zu einem Glasfaseranschluss. Der Ausbau mache spürbare Fortschritte, heißt es in einer entsprechenden Mitteilung des Ministeriums. Ende 2025 hätten erstmals fast 50% der Haushalte Zugang zu einem Anschluss bis ins Gebäude oder in die Wohnung gehabt oder könnten diesen kurzfristig herstellen lassen. Die mit Spannung erwartete Obduktion des als Timmy bekannten Buckelwals am Strand der dänischen Insel Anholt hat begonnen. Fachleute trafen zum Untersuchen des Wals ein. Bilder des Livestream-Anbieters News 5 zeigten, wie das Team den gelbbräunlichen Kadaver zunächst genau begutachtete und Notizen machte. Danach vermaßen die Fachleute das Tier. Anschließend wurde der Kadaver mit einem länglichen Messer aufgeschnitten.
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6: Ciao a tutti.
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6: 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Buonasera Wiesbaden, buonasera Mainz, aber vor allem buonasera meinem Gast heute Abend, Bela Reti.
7: Buonasera, guten Abend.
6: Ich muss mit dir vorsichtig sein, Bela. Du sprichst so viele Sprachen, das wird ein Kauderwelsch, sage ich dir heute Abend.
7: Ich verstehe auch gut Italienisch, Spanisch,
6: Gott.
7: Portugiesisch, aber meistens vermische ich das alles.
6: Ja, das ist gut.
7: Heißt bei mir dann Bistura Romana.
6: Ach, morgen bin ich in Rom, Bela.
7: Ah,
6: ich
7: meine
6: Lieblingsstadt. Ich ziehe dir jetzt die Nase lang. Morgen Abend um diese Uhrzeit sitze ich im Lokal und esse was Leckeres, was typisch Römisches.
7: Aber ich gucke Mainz 05 gegen HSV, oder? Aber nur im Fernsehen.
6: Aber nur im Fernsehen.
7: Ja.
6: Das Wetter ist nichts.
7: Nee.
6: Aber Bela, wir haben schon eine Kleinigkeit gegessen gehabt.
7: Ja, wunderbare Mortadella aus eigenem, ja, kann man sagen, Anbau.
6: Nein, Anbau nicht, aber eigenes Geschäft.
7: Super, sehr, sehr großartige Oliven auch übrigens. Also ich liebe die italienische Gastronomie in allen Facetten.
6: Bela, kannst du kochen?
7: Also ich lebe inzwischen alleine. Alleine zu kochen macht keinen Spaß.
6: Das stimmt.
7: Mit Leuten gerne. Also ich habe so ein paar Sachen, die ich hinkriege. Aber ich lasse lieber kochen. Und ich gehe gerne auch in Restaurants, auch aus deinem Land. Und da lege ich auch lieber Geld hin für Leute, die das beherrschen.
6: Okay. Das respektiere ich und es ist auch gut so, dass du das so machst. Und die Restaurants müssen ja unterstützt werden.
7: Müssen erleben.
6: Jetzt erst recht. Bela, wir fangen direkt mit einem italienischen Song an. Der Mann ist leider 1977 von uns gegangen. Ein kleiner Revoluzzer mit 27 Jahren, viel zu jung. Aber auch in Rom ist er von uns gegangen, obwohl es ein Calabrese ist. Das ist der Rino Gaetano. Und ein schönes Lied an den Nepal, A Kathmandu, gewidmet. Dieses Lied ist revolutionär schon, jetzt, immer noch. Und der Junge, der ist einfach nur grandios. Und dann, da draußen, freue ich mich auf Bela Reti.
7: Ich auch.

0: Ach, ihr könnt's einfach nicht glauben. Ich bin jetzt mit dem Bella Redi gerade mal 2 Minuten unterwegs hier. Und worüber quatschen wir denn, Bella? Über Fußball.
1: Calcio.
0: Calcio. Und ich war ja letztes Wochenende, sagte ich ja bereits in Reggio, das Glück gehabt. Die Regina gegen, es ist ein Derby, gegen Messina. Messina ist auf der anderen Seite von der Straße von Messina. Also das ist die Stadt gegenüber von Reggio Calabria, ganz unten im Süden. Bella, in Deutschland hätten die in diesem Spiel mindestens 10 rote Karten rausgeben müssen.
1: Okay.
0: Das kannst du dir nicht vorstellen.
1: Ja, da war was los, ja.
0: Da waren
1: spielen jetzt vierte Liga, ja?
0: Vierte Liga. Da waren also, die Emotionen.
1: Also das entspricht der Regionalliga, hier wie Kickers Offenbach.
0: Ja, aber Stadion ausverkauft.
1: Ja.
0: Stadion ausverkauft, grandios. Also ja, wenn die sich da geraucht haben und auf den Boden geschmissen haben, du hast es von Weitem sehen können, mit welcher Wucht. Der ist wirklich 3-4 Meter geflogen.
1: Die haben gelbe Trikots, ne? Regina ganz in gelb.
0: Die Regina ist in einem Bordeaux.
1: Aber also Regina, da oben bei Modena gibt es auch eins.
0: Eine Regina.
1: Die sind gelb.
0: Sorry. Ey, Bella, nein, alles gut. Bei deinem Repertoire kann man mal ein Trikot verwechseln, glaube
1: ja,
0: ich.
1: Regina, ja, okay.
0: Hast du auch das Glück gehabt, in Italien dich bewegen zu dürfen als Radiomoderator bzw. als Fußballmoderator?
1: Also meine zweite Weltmeisterschaft im Job, da war ich noch nicht Live-Reporter, war in, da müssen wir nachher vielleicht spielen, den Song habe ich vergessen zu wünschen, von Gianna Nannini und Edoardo Benato.
0: Impossibile, oder was?
1: Un'estate italiano. Der schönste WM-Song aller Zeiten. Und das war 1990, als Deutschland Weltmeister wurde. Und da war ich noch kein Kommentator. Ich war seit 92 als Kommentator. Und ich war aber schon 4 Wochen, glaube ich, vor der WM hat man mich schon hingeschickt. Ich habe in Mailand gewohnt, in Brunnen, im Hotel bei San Siro, für Stücke, für Vorberichte. Und damals war das ja so, dass in Italien, heute ist das, glaube ich, ein bisschen anders wie in Frankreich, die Menschen nur Italienisch sprachen, auch in Mailand. Also ganz wenig Englisch, bisschen Französisch. Und ich kam mit Portugiesisch und Spanisch kam ich durch und meine Hauptquelle waren immer die Kollegen von der La Gazzetta dello Sport. Und die hatten immer die guten Stories und da habe ich Italienisch in 4-5 Wochen.
0: Also man muss an dieser Stelle vielleicht mal sagen,
1: La Gazzetta
0: dello Sport ist die rosane Zeitung, die habt ihr bestimmt schon überall gesehen, das ist die Tagessport, ich weiß gar nicht, wie sie das immer füllen, jeden Tag füllen sie 20 gefüllte
1: mit
0: Zeitungen.
1: Mit Gerüchten.
0: Ja. Okay, mit Gerüchten.
1: Ja. Ja, da war ich aber auch eingeladen bei den Redakteuren und ich wurde sehr familiär aufgenommen, wie halt Italien so ist. Und ich war dann insgesamt mit WM etwa 8 Wochen im Land. Also meine Base war in Mailand, aber ich bin dann überall rumgefahren.
0: Wie war das? Wie hast du es denn empfunden? Warst ja ein Neuling damals, warst ja frisch dabei.
1: Relativ frisch. Ich hatte schon eine WM hinter mir, auch als Stückemacher. Das war in Mexiko, 86. Aber ich bin immer wieder gerne in Italien. Wir haben danach auch mit der Familie, meine Tochter ist 87 geboren, da war die schon 3. Da haben wir Agroturismo gemacht, irgendwo in der Toskana. Und haben wir immer mitgearbeitet bei den Bauern, haben wir Frischkäse gemacht und haben den örtlichen Wein getrunken. Also das Kind nicht, aber
0: ihr hört's heraus. Also der brodelt ja förmlich von Emotionen. Also das kriege ich fast nicht mehr hin als Italiener, was er da so erzählt.
1: Gut, ich bin mediterran geprägt auch durch meine Zeit in Brasilien. Und das ist alles ein bisschen entspannter als manchmal bei uns.
0: Bella, wenn ich... Wie soll ich sagen, Fußballmoderatoren höre im Ausland, gerade in Brasilien ist übrigens der Ancelotti zurzeit zugange. Ich hoffe, ich bin mal gespannt, wie diese WM ausgeht. Aber darüber reden wir noch in der zweiten Stunde. Das ist ja richtig emotional. Und wenn da ein Tor geschossen wird oder wenn mal gefoult wird, da geht nicht nur das Stadion, sondern der Moderator geht auch damit.
1: Ja, das ist aber ein Unterschied zu der Reporterkultur in Mitteleuropa. Da ist es etwas sachlicher, zurückgenommener. Und man unterscheidet bei uns zwischen Radio und Fernsehen. Die Fernsehkommentatoren hören sich da genauso an wie die Radiokommentatoren. Also ich bin in eine andere Kultur reingewachsen, obwohl ich in Brasilien, wir hatten ja keinen Fernseher zu Hause. Und ich habe immer die Radiomoderatoren von Globo oder Bandeirantes oder wie die alle hießen, zu Hause imitiert. Dass meine Eltern mich nicht früher weggeschickt haben, war ein Wunder.
0: Das glaube ich, aber ich finde diese Emotion, diesen Ausbrüche, finde ich sensationell. Das nimmt dich auch Richard Schmidt als Zuhörer. Ob du willst oder nicht, da bist du selbst am Zittern und freust dich.
1: Aber es würde nach Deutschland nicht passen, weil die Leute würden denken, du brauchst eine Zwangsjacke. Also du,
0: du bist ich hoffe, dass wir wenigstens mal 10% eines Tages hinkriegen. Das wäre mein Wunsch. Ja, okay. Einfach ein bisschen mehr Emotionen.
1: Für mich zu spät, ich bin raus.
0: Ach, du bist nie raus. Hör auf, solange du reden kannst, solange die drei Synapsen funktionieren, wie man so schön sagt.
1: Ja,
0: bist
1: vier
0: du,
1: auch sogar.
0: Bist du,
1: ja.
0: Ah, siehst du mal, da bist du nie raus. Und ja. Die trainieren wir weiterhin.
1: Ja, so machen wir das.
0: Weißt du was, lass uns mal mit einfach mal springen. Wir hören uns mal einfach mal Van Halen an mit Jump. Auch ein Musikstück, was ab und zu in den Stadien gespielt wird.
1: Ja, sehr gut.

0: Van Allen, Jump. Wir jumpen zurück in deine Vergangenheit. Mein Gast heute Abend hier, Bella Redi. Bella, wir fangen erstmal mit deinem Namen an. Es ist alles andere als Deutsch. Du sprichst perfekt Deutsch und weitere 5 Sprachen. Aber wo kommt der Name eigentlich her?
1: Der Name kommt aus Ungarn. Beide Elternteile sind Ungarn. Ich bin der 4. Bela. Ist so wie in Gabriel Garcia Marquez Roman in Kolumbien. Das heißt, so Uropa gleich wie der, Vater, wie der Enkel. Der Name ist ungarisch. Also, wir kommen aus einer, Apothekerfamilie. Also, mein, Uropa war schon Apotheker. Wir hatten eigene, Apotheken und eine kleine Fabrik sogar in Ungarn. Also, meine Vorfahren. Damals haben die sogar mit homöopathischen Mitteln gearbeitet. Damals in den 20er schon. Jahren.
0: Ach, genau. Genial.
1: Ja, das war in Békés, aber das ist unten im Südosten von Ungarn. Und daher kommt der Name. Es war also ganz klar. Mein Sohn heißt auch mit zweiten Namen Bela. mein Vater lebte da nicht mehr, aber meine Mutter. Also wenn der Name nicht mehr vorkommt in der Familie, dann ist es wie ein Fluch.
0: Das kann doch gar nicht passieren. Hast du deinen Sohnemann einigermaßen im Griff, dass er das fortsetzt?
1: Ja, das habe ich im Griff. Aber man muss dazu sagen, du sprichst ja romanische Sprachen.
0: Ja.
1: Ich bin ja in Brasilien aufgewachsen dann.
0: Ja.
1: Als Baby nach São Paulo, da bin ich aufgewachsen. Und du weißt ja, was Bela ausgesprochen in Brasilien Bela heißt. Das ist die Schöne.
0: Richtig.
1: Und das nervt, wenn man als Achtjähriger dauernd mit diesem Namen da Bela.
0: Aber du hast einen zweiten Vornamen.
1: Andreas noch. Das war, glaube ich, der Taufpate in Wien. Also ich bin meine Eltern sind geflüchtet aus Ungarn nach dem Aufstand gegen die Sowjetunion. 1956, die Apotheke war längst verstaatlicht. Und,
0: klar, die Medizin wird kontrolliert.
1: Ja, aber wurde alles verstaatlicht, was Privatbesitz war. Und die Schwester meiner Mutter, die lebte schon in Brasilien, die Ältere. Und das war der erste Anlaufpunkt im Ausland für uns. Da sind wir halt dahin.
0: 1956
1: geboren, 57 im April oder Mai sind wir nach Brasilien.
0: Ihr seid erstmal inzwischen, du bist in Wien geboren.
1: Also meine Eltern sind über die Felder geflüchtet, da waren die Felder noch vermint.
0: Wahnsinn.
1: Also, aber die Russen haben die Grenzen ein Stück weit aufgemacht, weil das war ein Riesenchaos. Es war ja so, dass die Revolution erfolgreich erschien. Die war ja dann 4 Tage weg. Und Imre Nagy, der Ministerpräsident, hat dann gegenüber der UNO die Unabhängigkeit und Neutralität Ungarns ausgerufen. Aber die Sowjets haben nur Verstärkung geholt. Die waren 4 Tage später wieder da.
0: Zeitgewinne, ja.
1: 4 Tage später wieder da, haben das alles niedergewalzt. Mein Vater war auch aktiv an diesem Aufstand beteiligt. Also wenn sie den erwischt hätten, da war 27, wäre das nicht gut ausgegangen. Das heißt, sie mussten raus. Meine Mutter war hochschwanger, also schon über den 9. Monat hinaus. Und das ist im November, über die eiskalten Felder. Und da haben so Studenten aus Schweden, hat meine Mutter erzählt, die dann gesehen und gesagt, pass auf, ihr seid in Sicherheit, ihr seid über die Grenzmarkierung schon drüber. Da wurde man nach Wien transportiert und bin in Wien geboren, zum Glück 2 Wochen zu spät.
0: Ja, klar,
1: mit fast 5 Kilo.
0: arme Mutter. Ja. In der Tat, arme Mutter. Aber in Wien seid ihr nicht lange geblieben. Ne? Das war mehr oder weniger ein Zwischenstopp.
1: Ein Zwischenstopp, weil der Hintergrund war, mein Vater wollte bleiben. Der hat schon einen guten Job gehabt in St. Pölten, in der Wachau. Schönes Gebiet,
0: Weingebiet auch.
1: Genau. Und hat sogar die Geschäftsführung einer Kette von Apotheken bekommen als Flüchtling. Aber die Familie meiner Mutter ist mitgeflüchtet. Und da waren kleine Schwestern dabei, Teenager zum Teil. Und die Mutter dieser Tante in Brasilien. Und die wollten nach Brasilien. Und die Mutter wollte nicht alleine ohne ihre Familie.
0: Ja, klar.
1: Da bleiben. Da ist der Vater eingeknickt. Sind dann auch mit.
0: Verständlich.
1: Ist auch mit. Zumal er sich von seiner Familie gar nicht verabschiedet hat in Ungarn. Er hat gesagt, er hätte nicht ausreisen können, wenn er sich verabschiedet. Der ist einfach, der hat sich erst gemeldet, dass er in Österreich in Sicherheit war.
0: Und wann seid ihr denn nach Brasilien? Ist es dann unmittelbar noch im Dezember passiert?
1: Nee, im Frühjahr, im April.
0: Ah, okay.
1: Mit einem Schiff.
0: Von Genua aus, oder was?
1: Von Genua aus, von der UNO gestellt.
0: Von der UNO?
1: Die UNO hat praktisch diesen Aufstand als Status, Flüchtlingsstatus anerkannt. Das sind, glaube ich, 300.000 Leute raus damals. Und da sind wir nach Brasilien.
0: Wahnsinn. Auch eine lange Überfahrt.
1: Nach Santos, wo Pelé, da war der, nee. Das ist verrückt, ne?
0: Das ist verrückt.
1: Schiff hielt in Santos.
0: Aber das hast du natürlich damals nicht assoziieren können oder
1: Gut kennengelernt. Wir waren zusammen in einem Hotel 4 Wochen lang bei der WM in Mexiko, in Guadalajara.
0: Erzähl, da bin ich jetzt neugierig.
1: Das war ja so, dass ich auch schon wieder wie in Italien viele Wochen vorher schon in Mexiko war. Das war meine erste WM. Und wegen der Zeitverschiebung habe ich immer abends oder nachts Beiträge geschnitten und bin dann an die Bar gegangen und habe immer an einem festen Platz einen Margarita getrunken, vorm Schlafengehen. Kannte alle Kellner, alle Kellnerinnen, ich war der König im Hotel. Ja, ich bin ja ein kommunikativer Typ. Und mein Spitzname war Don Margarita.
0: Na. Ja.
1: Und dann haben die irgendwann mal auf diesem Tresen haben die so Messingschild reingehämmert. Don Margarita. Okay, soweit, so gut. Eines schönen Tages sitze ich da, morgens um 2, nach dem Schnitt, kommt ein Typ, ganz tiefe Stimme, auf Englisch, you're supposed to be Don Margarita. Das war Pelé.
0: Pelé.
1: Den Pelé haben sie da weggeschickt. Der dürfte da nicht sitzen. Der Don Margarita kommt gleich. Das ist sein Platz.
0: Na.
1: Ja. Und so. Und dann habe ich auf Portugiesisch geantwortet.
0: Ja.
1: Und ich habe 4 Jahre später in Rom und in Turin.
0: Klar, wir müssen auch an dieser Stelle festhalten, Portugiesisch aus Brasilien ist ein anderes Portugiesisch aus Portugal.
1: Ja, ganz anders.
0: Das
1: andere.
0: Ist schon ein Riesenunterschied. Nicht?
1: In Schleswig-Holstein und Garmisch-Partenkirchen.
0: So, jetzt haben wir es.
1: Zwei Sprachen. Alles Deutsch.
0: Und hast du dann angesprochen auf Portugiesisch?
1: Ich habe auf Portugiesisch, er hat mich auf Englisch angesprochen, ich habe auf Portugiesisch geantwortet. Und habe gesagt, ich komme aus São Paulo, habe mein Lieblingsverein genannt, das war der Konkurrent von Santos, das war Palmeiras. Und so kam wir ins Gespräch, wir waren ja 4 Wochen im selben Hotel. Und 4 Jahre später in Italien, in Turin, ein riesen, Pelé war Experte bei TV Globo, beim brasilianischen Fernsehen. Ein riesen Pulk von Menschen um Pelé herum, aber immer noch ein Magnet wie Maradona.
0: Ja, klar.
1: Aber Pelé sieht mich aus der Gruppe heraus, winkt. Kommt raus und sagt, ey, amigo, glaubst du, in Italien gibt's auch Margarita? Ich sag, bestimmt, wieso? Wir suchen einen.
0: Ah, wie klar. Ja, das ist doch klasse.
1: Das ist die Pelé-Geschichte.
0: Ja, das ist doch eine schöne Geschichte. Lass uns, aber besaufen zusammen, also richtig mal eine hinter die Binde gekippt habt ihr nicht.
1: Nein, wir saufen ja nie.
0: Aber weißt du, wer das gemacht hat? Das ist ein Römer gewesen. Der Manarino, der singt sogar das Lied vermutlich auch in einem halbbeschwitzten Zustand.
1: Bin ich gespannt.
0: Meso Briagato. 2009 kam dieser Song raus. Und danach freue ich mich, Bela, was du noch zu erzählen hast. Weil ich glaube, diese 2 Stunden, ich sehe es jetzt schon, kommen die reichen.
1: Machen wir 4 raus.
0: Also, bis gleich.
1: Jo.

0: Mannarino, mit so Briagado. Ob der Mannarino vielleicht auch einen Don Margarita getrunken hat, werden wir nicht erfahren. Vermutlich in Rom wird es an Rotwein nicht scheitern.
1: Genau. Margarita ist eigentlich Mexiko lokalisiert.
0: Margarita ist in Mexiko lokalisiert.
1: Tequila war es, ist genau.
0: Tequila. Aber Bella, du bist irgendwann mal mit dem Chef, mit Familie und alles und dran in Brasilien eingetroffen. Und es war ja klar, das sind Verwandte, deswegen kommst du auch nach Brasilien und bist auch groß geworden. Hast die Schule dort besucht, hast das Portugiesische, das brasilianische Portugiesisch gelernt. Und was für eine Schulbildung hast du dann absolvieren können? Wie lange warst du überhaupt in Brasilien?
1: Ich habe die Grundschule gemacht. Ich mache jetzt noch Kopfrechnen, zum Beispiel ist ja Gehirnwäsche. Ich mache heute, ich mache heute noch Kopfrechnen auf Portugiesisch.
0: Ach genial, das siehst du mal, wie eingefleischt diese Sprache ist.
1: Ja, oder wie diese Basics, die man als Kind lernt. Also Alphabet, das kleine 1x1, so, nachdem man schon gehen und ein bisschen sprechen kann.
0: Wahnsinn. Und überleg mal, wie viele Jahre jetzt dazwischen sind. Und du hast Brasilien ja verlassen. Da warst du ja noch nicht so alt, sag ich mal. Du hast die Grundschule dort besucht und dann, was ist dann passiert?
1: Ja, da ist dann was ganz Kuriles passiert. Meine Eltern waren sehr gut, wie Flüchtlinge, die sich eine neue Existenz aufbauen, also sehr stark beschäftigt. Wir hatten eine Apotheke in Brasilien. Parallel hat mein Vater in der Industrie gearbeitet, in der Pharmaindustrie. Dann Qualitätskontrolle Südamerika von einem großen Konzern, also ein großer Job. Mutter hat eine Boutique noch gehabt für Klamotten. Ich war auf der Ganztagsschule, galt irgendwann als schwer erziehbar. Das kann sich keiner vorstellen. Nee, heute.
0: Ich auch nicht.
1: Ja. Ich am wenigsten. Und es gab in Deutschland, in Bayern, ein ungarisches Internat in der Nähe von Neumarkt, bei Regensburg in der Oberpfalz, für diese 56er Ungarn-Flüchtlinge. Gab es eine Schule.
0: Okay.
1: Die mit so, ja, so mal altpatriotischen, nationalistischen Pädagogikmethoden gearbeitet hat. Ja, gab schon mal auf die Ohren. Für mich als Freigeist war das eine Katastrophe, ja. Bin zwar gefragt worden von den Eltern, die war 10,5, ob ich da bereit bin hinzugehen. Das Kind ist mal natürlich neugierig. Habe ich gesagt, ja, machen wir. Ich habe aber da mehrfach signalisiert, ich will hier wieder weg. Und es gab eine große Geschichte. Das erste Mal im Radio in Deutschland war ich mit 11, weil ich abgehauen bin aus diesem Internat.
0: Und bist du gesucht worden?
1: Bin ich gesucht worden per Radio. Ich und mein Kollege Robert Löw ist da, aus Schwäbisch Gmünd, der war mein Sitznachbar. Und ich hatte einen Plan. Und mein Plan war, wir hauen hier ab. Hier ist es schrecklich bei diesen ganzen Prügelpädagogen. Wir schaffen uns irgendwie durch nach Hamburg. Nee. Die Idee war, erstmal in die nächste Großstadt zu kommen, nach Regensburg, über Regensburg nach München, von München nach Hamburg, dort an den Hafen. Da gucken wir, wo ein Schiff nach Brasilien fährt. Wir schaffen in der Küche. Fahren rüber nach Brasilien, ich gehe zu meinen Eltern und die freuen sich bestimmt. Erwischt haben sie uns nach 2 Nächten in Neumarkt. Das waren 18 Kilometer entfernt. Die haben in der Telefonzelle übernachtet, hatten 5 Mark dabei, ein Leberwurstbrot, Hunger, wie sau, es war Herbst und ein Taschenmesser. Und dann hat man im Radio nach uns gefahndet und da hat uns ein älterer Mann, das hätte auch schief gehen können.
0: Ja, klar.
1: Mitgenommen und fragte im Auto, ob es denn kalt sei oder ob wir einen Kakao möchten. Kakao war ein super Stichwort. Da sind wir zu ihm nach Hause. Die Frau hat einen Kakao gemacht. In der Zwischenzeit hat er die Polizei gerufen. Und dann ging es wieder auf die Ohren.
0: Auch gut, aber es war fürsorglich. Das hat er gut
1: gemacht.
0: Hat er sehr gut gemacht.
1: Meine Mutter hat völlig empört dann telefoniert mit mir. Und ich habe gesagt, Mama, du kannst sagen, was du willst. Wenn ich hier nicht rauskomme, mache ich das jetzt jede Woche. Da haben wir einen Schreck gekriegt.
0: Nee.
1: Da bin ich dann irgendwann da raus.
0: Oh Gott.
1: Ja, und der Schock war ja dann, die sagten, mach das Schuljahr wenigstens zu Ende. Damit war ich einverstanden. Und dann kommst du zurück nach Brasilien. Und kurz vor Ende des Schuljahres kam der Schock. Nicht du kommst, wir kommen. Vater hat einen Jobwechsel gemacht. In Frankfurter Raum und ich bin im Grunde genommen aus Brasilien rausgezogen worden, wie wenn man eine Steckdose aus der Wand zieht. Also kein Abschied von Freunden, niemand, einfach weg.
0: Ja, das
1: und
0: ist
1: deshalb habe ich immer so eine Sehnsucht.
0: Ja, definitiv. Und das ist ein zartes Alter noch, nicht? Da legst du noch Wert
1: an deine Freunde. Ich habe heute noch ein zartes Alter, ein zartes Gemüt.
0: Definitiv. Das kann ich bestätigen. Nein, aber ich verstehe schon. Also es war in einem Alter, was alles andere als nicht sensibel. Also es war auch sensibel,
1: Phase. Ja. Und war auch seitdem ganz, ganz häufig in Brasilien natürlich. Das Land hat sich natürlich auch verändert. Damals war schon São Paulo eine 9-Millionen-Stadt.
0: Wahnsinn.
1: Heute haben sie 24 Millionen. Ja.
0: Offiziell.
1: Ja, weil ja, es gibt keine Meldepflicht in Brasilien, deshalb offiziell. Weiß man das nicht so genau. Das ist so, man fliegt mit der Drohne drüber und schätzt, dass da wieder ein neuer Hügel entstanden ist.
0: So genau. Sieht's aus. Also das,
1: aber
0: das
1: ich liebe dieses Land.
0: Das wird geschätzt, ja.
1: Ich liebe das Land.
0: Ja, aber Brasilien ist doch heute erreichbar. Du musst ja nicht mehr mit dem Schiff von Genua aus. Du bist heute ratzfatz, bist du drüben.
1: Nein, aber natürlich bin ich jetzt schon ich habe ja sehr viel kennengelernt durch meinen Job. Ich liebe Europa auch. Also innerhalb von zwischen Finnland und Sizilien sind 3 Flugstunden und dazwischen sind 15 Kulturen.
0: Das stimmt.
1: Also Europa ist großartig, man muss nicht dauernd nach Brasilien. Man hat hier auch vieles. Aber mein Cousin, der hat eine Pension da, mitten im Land, in Minas Gerais, bei Belo Horizonte, hat mir gerade die Tage geschrieben, so eine Posada. Der ist jetzt 77, der Sohn dieser Tante, wegen der wir nach Brasilien sind. Und den besuche ich nächstes Jahr mal.
0: Ach, das ist
1: und will
0: schön.
1: Dann noch so ein bisschen einen Ausflug machen. Bin auf Uruguay sehr gespannt. Ich war zweimal in Montevideo und das ist das liberalste und eigentlich coolste und fortschrittlichste Land im Moment in Südamerika. Das will ich mir mal angucken.
0: Belo Horizonte, was ein schöner Ort.
1: Da hat Deutschland 7-1 gewonnen gegen Brasilien. Bei der WM 14.
0: Das musst du in Brasilien nicht wiederholen.
1: Ja, das setzt ja um. 7-1 ist heute noch ein fester Begriff in Brasilien, wenn an einem Tag alles schiefgegangen ist. Also Frau weg, Autounfall, Job verloren.
0: Dann sagen die,
1: heute war 7-1.
0: 7-1, na, das gibt's nicht. Ja, aber warst du noch Freund von denen, als Deutschland 7-1 gewonnen hat? Haben sie dich noch lieb gehabt?
1: Das wussten die natürlich nicht. Aber der Ronaldo hat das gewusst, weil er vor mir saß, der brasilianische Ronaldo. Weil in diesem Stadion, in dem Spiel, ist sein WM-Rekord gebrochen worden von Miroslav Klose. Und ich kannte Ronaldo durch ein paar Interviews und er wusste, dass ich vom deutschen Fernsehen bin. Und er drehte sich um, nickte an den Kennen, machte diesen Daumen hoch, was die Brasilianer machen, tudo bem.
0: Tudo bem, ja.
1: Tudo bem und lachte. Also am Mikro wissen die Brasilianer nicht, wer da sitzt.
0: Du hast dir einen Song gewünscht. Meine Gäste dürfen sich grundsätzlich immer einen Song wünschen, weil ich möchte durch einen Song immer erfahren, warum du dir diesen Song gewünscht hast. Weißt du, welcher das ist von Jethro Tull?
1: Locomotive Brass.
0: Wie kommst du auf diesen Song?
1: Das war mein erstes Live-Konzert, was ich gesehen habe im Leben. Das war in der Festhalle in Frankfurt.
0: Das hört schon an, als ob das einzige gewesen wäre.
1: Nee, das war das erste. Ich denke immer in Meilensteinen. Eine großartige Band mit Ian Anderson. Das ist ein Typ gewesen, der auf einem Bein immer stand, das andere Bein wie beim Yoga, so angewinkelt mit der Querflöte und ein richtig rockiger Sound. Andere Musik, meine Jugend, meine Kindheit.
0: Lass uns weiterhören.

0: Jethrothal, Locomotive Breath. Geiler Song, muss man schon sagen. Und dass er das mit einem Bein hinkriegt, ich hätte da Schwierigkeiten. Ich werde umfallen wahrscheinlich.
1: Ja, das hat aber, ja, das war sein Markenzeichen. Ja, ja.
0: Kannst du ein Instrument spielen oder singen?
1: Ja, nee, nicht mehr. Also ich habe Saxophon selber zu Hause, ein gutes. Ich habe einen Bass zu Hause. Saxophon habe ich aufgehört zu üben, als unsere Tochter Laura zur Welt kam. Weil wir dann bei schlafenden Kindern will man keine schlechte Musik machen.
0: Ich glaube, die Mutter hätte was dagegen.
1: Ja, das Kind auch. Und Bass habe ich zu Hause, da habe ich mit einem guten Freund ein bisschen gejammt und so, aber der leider vor, wann war das, vor 5,5 Jahren verstorben ist, überraschend. Oh. Und das habe ich immer mit ihm assoziiert und seitdem steht das Ding in der Ecke.
0: Ja, verstehe. Ja, also, das kann ich sehr gut nachvollziehen.
1: Ja.
0: Bela, diese ganzen Anekdoten, wir werden noch davon eine ganze Menge in den nächsten 90 Minuten noch bestimmt erfahren. Du bist, ich möchte wieder zurückjumpen, wie man so schön sagt. Und nochmal, du hast dann ja im Prinzip Brasilien abschreiben dürfen, weil auch der Papa dann zurückkam. Was ist denn dann passiert? Du hast doch eine Schulbildung noch absolvieren sollen.
1: Ja, ich bin dann aufs Gymnasium nach Wiesbaden, auf die Gutenberg-Schule.
0: Wie kamt ihr denn überhaupt nach Wiesbaden? Du hast jetzt
1: weil mein Vater in Biebrich gearbeitet hat, bei so einer Tochter von Höchst, bei da gibt's Kalle und Albert.
0: Ja.
1: Die sind inzwischen, glaube ich, fusioniert, der war bei Albert. Und dadurch wurde es Wiesbaden.
0: Also okay, jetzt haben wir die Brücke. Okay.
1: Das war Wiesbaden. Ich habe im ersten Jahr Gymnasium, das war glaube ich die 6. Klasse, keine Note bekommen in Deutsch, mit der Auflage bis zum nächsten Schuljahr das zu lernen. Ich sage immer aus Spaß, ich habe mit 12, 13 das Deutsch gelernt, aber fürs Fernsehen reicht's.
0: Ja, aber das ist auch nachvollziehbar. Du hast eine Grundschule ja in Brasilien gehabt, dann bist du das eine Jahr dann hier unten in Deutschland gewesen.
1: Ja, hast also es ging schnell über Fußball, aber ich muss dazu sagen, allerdings auch, weil wir in Deutschland gelten jetzt neuerdings auch nicht mehr unbedingt als das gastfreundlichste Volk der Welt. Aber ich habe da ganz andere Erfahrungen gemacht. Also ich wurde mit offenen Armen aufgenommen, hat eine sehr, sehr gute Kindheit hier.
0: Das glaube ich. Und in Wiesbaden hast du dann dein Gymnasium gemacht?
1: Genau, mein Abitur gemacht. Dann angefangen zu studieren in Mainz. Damals gab es kein Journalistikstudium. Das existierte noch gar nicht. Ich habe 76 Abi gemacht. Sondern es gab nur ein Aufbaustudium. Dazu musste man aber ein Studium Magister abgeschlossen haben. Und dann in Münster oder Bochum, glaube ich, ein Aufbaustudium machen. Inzwischen gibt es Journalistenschule, gibt es alles. So, dass ich parallel schon beim Fernsehen gearbeitet habe.
0: Ja, aber jetzt möchte ich wieder zurückjumpen, weil das ist jetzt ein bisschen in touch zu schnell für mich. Du hast ja das Gymnasium gemacht. Dass du schon im Radio im Prinzip unterwegs warst mit 11, das ist ja eine andere Geschichte. Aber wie kamst du überhaupt, Journalistik zu studieren? Ich meine, was hat dich da animiert oder was war eigentlich der Kick?
1: Das weiß ich. Ich wollte eigentlich Chirurg werden, aber dafür war ich naturwissenschaftlich zu schlecht. Journalismus hat mich immer interessiert. Meine Eltern haben auch sehr darauf geachtet, dass man viel liest. Nicht nur Bücher, auch Zeitungen, dass man sich einfach informiert. Das ist ein kleiner Unterschied zu der heutigen Zeit. Man sollte nur mitreden über Dinge, die man noch weiß, über die man sich auch informiert hat.
0: Das lasse ich so stehen.
1: Ja, okay. Da gab auch keine Kommentarfunktion. Und diese Neugierde auf Reisen, auf Themen, auf Inhalte hat mich schon in Richtung Journalismus getrieben. Es hätte nicht Fernsehen sein müssen oder hätte auch Zeitung sein können. Aber ich habe dann als Student gejobbt im Filmarchiv und im Sportarchiv vom ZDF und habe da meine Kontakte geknüpft. Durch den Job habe ich die großen Koryphäen des damaligen Fernsehens, es gab ja nur zwei Sender, ARD und ZDF, und da waren die großen Sportikonen, waren Dieter Kürten und Harry Valerien und solche Leute. Und die habe ich kennengelernt und über die habe ich ein Praktikum bekommen, dann in der Sportredaktion.
0: Ach, und wie alt warst du denn da? Bestimmt also, so 20, 21?
1: 22, ja. Ich habe schon mit 23 als freier Mitarbeiter gearbeitet dann für ZDF, parallel auch noch hier für den Südwestfunk hieß der damals in Mainz, regional unter Fritz Danko. Und da habe ich alles gemacht, Kunstradfahren, Judo, was weiß ich, alles, also um eine handwerkliche Sicherheit zu bekommen. Und dann hat der Kürten ist dann Chef geworden irgendwann mal. und hat dann viele junge Leute eingestellt, weil die Redaktion ein bisschen renoviert werden musste. Und da war ich dabei.
0: Ach, genial. Ja. Libera Uscita ist es. Da gab es bestimmt genug Ausgänge, aber du hast dich trotzdem entschieden, dabei zu bleiben. Weißt du, wer diesen Song gesungen hat? Luciano Ligabue. Auch eine schöne, rauige, rockige, italienische Stimme.
1: Wie Lucio Dalla, den kenne ich.
0: Wie Lucio Dalla. Von dem hören wir vielleicht noch was.
1: Den habe ich mal interviewt in Mailand.
0: Oh, da habe ich aber eine Geschichte für dich. Aber das mache ich jetzt, wenn während Musik läuft. Das erzähle ich dir gerade. Aber jetzt erstmal Luciano Ligabue. Und zwar Libera Uscita. Und dann freue ich mich auf meinen Gast Bella Reti.

0: Luciano Ligabue con Libera Uscita, sei so gut wie einfach nur Ausgang, weil Notausgang, freier Ausgang, wie auch immer. Libera Uscita mit dieser wunderbaren, rauen Stimme. Heute Abend hier mein Gast, Bela Reti. Bela, hast du was für italienische Musik übrig? Bist du auch so der typische Cabrio-Fahrer in der Toskana mit italienischer, leckerer Musik?
1: Nee, also die Musik ist bei mir atmosphärisch abhängig, also je nach Personen, nicht nach Wetter, Cabrio, ja, okay. Ich kann Toto Cotugno mag ich. Lasciatemi cantare. Da kann ich sogar den Text. Also das ist so.
0: Oh. Provoziere jetzt nicht. Keine Vorlage bitte.
1: Nein, mag ich jetzt nicht. Ich habe einen Hustenanfall, wenn ich jetzt. Ich täusche einen Hustenanfall.
0: Wir können nur kurz unsere Stimme ja vorbereiten darauf.
1: Nee, also ich höre auch gerne italienische Musik, aber ich höre auch gerne Jazz. Ich höre alles Mögliche. Ne? Also, aber am liebsten im Grunde genommen alleine, ne? Oder also Partys ist egal, da Hauptsache da knallt, aber alleine mit Kopfhörer und so, das ist mir eigentlich am liebsten.
0: Das kann ich sehr gut nachvollziehen. Und Musik ist auch eine besondere Form von Wiederaufladen des Akkus. Du hast jetzt also ZDF, okay, du hast deine Erfahrung gemacht. Du hast irgendwann mal, kamst du in der Sportmoderation rein. Ja. War das gewollt? War das, was dich fasziniert und interessiert hat? Weil wenn du in die Moderation oder Journalistik reingehst, dann hast du ja verschiedene Themen. Du hast ja viele, viele Möglichkeiten. Ja. Wie bist du denn da gelandet?
1: Also ich war erstmal Praktikant, Hans-Joachim Friedrichs war der erste Chef, der spätere Mr. Tagesthemen, habe mich dann als freier Mitarbeiter weiter beschäftigt. Und da war ich aber noch im Archiv vor dem Praktikum und da lief die Fußball-WM in Argentinien 1978. Da waren die ganzen Leute, die ich kannte, waren dann vor Ort in Argentinien. Und das war eine Sensation, unabhängig jetzt von dem Regime, was

0: Dort herrschte eine fantastische Atmosphäre. Und irgendwann, das war so ein auslösender Punkt, nach dem Motto, da möchte ich auch mal dabei sein. Ja, in diesem ausverkauften Stadion, da mit diesem weißen Konfetti, mit diesen coolen Mannschaften, mit den Deutschen, mit den Holländern, mit den Argentiniern. Da wollte ich mal dabei sein. In irgendeiner Funktion, Live-Reporter war ganz weit weg, da habe ich gar nicht daran gedacht, dass ich das jemals als Junge, der mit 12 Deutsch gelernt hat, jemals schaffen werde. Ich bin, glaube ich, der einzige nicht muttersprachliche Live-Reporter in Europa. Ja? Und dann die Geschichte mit Live entstand ja eher dadurch, dass wir so Programmformate hatten, als Beispiel um ein Reitturnier oder ein Zweitligaspiel, was um 16:45 Uhr, 16:45 Uhr zu Ende war, musste um 17.15 Uhr auf den Sender mit zwischen 7 Minuten, 10 Minuten, 15 Minuten live gesprochen ohne Text. Also aus einem Ü-Wagen heraus.
1: Oh.
0: Das ist viel, viel schwieriger als live.
1: Ja.
0: Weil es ja geschnitten ist. Und wenn man einmal die Karteikarten fallen lässt, wie mir einmal passiert ist, dann musst du freies Fliegen. Das ist Improvisationstheater.
1: Das ist richtig.
0: Und wenn einem die Bilder davonlaufen, dann bist du verloren. Also live hat man einen riesigen Teppich, auf dem man durch die Welt fliegt. Da kann man sich selbst variieren.
1: Also das ist wirklich Königsklasse, das muss man schon sagen. Das
0: so,
1: muss man
0: und dann haben die gemerkt, dass ich da relativ druckreif, regelmäßig unter Druck klarkomme. Du musst dich auch selber kennenlernen. Ich habe mich ja dann in so einer Situation ja noch nicht gekannt, weil das gab es ja vorher nie. Und ich bin unter Druck eiskalt und total fokussiert. Ich kann sehr gut mit Druck umgehen. Das weißt du dann von dir selber. Haben die Chefs auch gemerkt. Und so kam, da gibt es keinen vorgeschriebenen Weg. Das war dann meiner.
1: Die Zeit rennt uns weg. Die erste Stunde ist schon fast vorbei.
0: Ich rede zu viel.
1: Nein, du redest nicht zu viel. Wir können dir stundenlang, also ich kann dir stundenlang zuhören. Ich glaube, da draußen unseren Zuhörern, denen, ja, ebenfalls, gar keine Frage. Es ist sehr, sehr interessant. Mich interessiert noch, wie es weiterging, weil es war ja erstmal nur der Anfang. Du warst 22, 1978. Übrigens, an dieser Stelle möchte ich auch, aber völlig, völlig belanglos. 82 hat, glaube ich, Italien die Weltmeisterschaft gegen Deutschland
0: Paolo Rossi, ja. Das war der gegen Deutschland.
1: Ich wollte es so mal nebenbei erwähnt haben.
0: Und ich sag auch mal ganz nebenbei, was ich persönlich, Klammer auf, Klammer zu, persönlich sehr schade finde, weil ihr dazugehört, bei den letzten beiden Weltmeisterschaften
1: ich glaube, wir haben eine kurze Störung hier.
0: Haben so blaue Trikots, Azzurri. Hey, hör mal, Bruno, WM ohne Italien.
1: Nein, geht nicht.
0: Ist nach Akt, ne?
1: Aber
0: ist schon nachgeachtet.
1: Ja, logisch. Leg los.
0: Scheiße.
1: Ja, definitiv ist es scheiße. Ja. Ich bin so traurig, was die letzten 10 Jahre schon passiert. Die letzten 15 Jahre, was passiert. Wir lassen uns den Schneid abkaufen. Das kann doch nicht sein. Ey.
0: Wenn wir jetzt wieder
1: kämpfen müssen für die Qualifikation.
0: Das tut Playoffs müsst ihr jetzt spielen gegen Nordmazedonien. Ich weiß nicht, Nordmazedonien, schwerer Gegner. Ja.
1: Es tut weh.
0: Es tut einfach weh. Wechseln auch ständig den Trainer. Ja, Italiener haben die Nerven verloren mit ihrer Squadra Azzurra, leider.
1: Die haben die Nerven verloren. Weißt du, und der arme Gattuso jetzt, der weißt du, warum er es gemacht hat? Vermutlich. Ich weiß es nicht. Vielleicht
0: weil er sein falsch. Land liebt.
1: Weil er sein Land liebt. Und dem ist es scheißegal.
0: Gennaro liebte sein Paese.
1: Und wenn Gennaro sagt, ist mir scheißegal, ich gebe jetzt Vollgas und bringe alles, weil ein anderer namhafter Trainer, der das auch übernehmen hätte können, wir reden im Konjunktiven hier, der macht das nicht, weil er nicht verlieren will. Er will nicht sein Gesicht und seinen Namen ruinieren. Also gehen die meisten nicht
0: dran. Ja, aber die anderen Trainer können ja fachlich werden, wie Spalletti oder Allegri. Die wollen schön Fußball spielen. Gattuso ist Gattuso.
1: Gattuso ist Gattuso.
0: Der will gewinnen und hoffentlich hat keiner irgendwie ohne Wunden das Spiel überlebt.
1: Ich hoffe, dass Gattuso, ich drücke ihm wirklich alle Daumen. Das ist ein Wadenbeißer. So kennen wir ihn ja auch. Weißt du, wo er übrigens in Italien war mit seiner Mannschaft, um die Mannschaft zu trainieren, bevor sie überhaupt Trainingseinheiten auf dem Fußballfeld
0: wahrscheinlich hatten. In der Tropfsteinhöhle.
1: Nein, aber ähnlich. Du bist ganz nah dran. Südkalabrien, auf den Aspromonte, hat er Tomaten mit den bloßen Händen zu drücken lassen, damit sie sich dann danach eine schöne Tomatensauce machen und Spaghetti.
0: Jawohl, Gennaro, ti amo.
1: Hey, Gennaro ist sensationell. Und jetzt, lass uns einfach mal ein bisschen Musik hören. Dann geht's in die Nachrichten, Bella.
0: So machen wir das.
1: Und dann freue ich mich auf die zweite Stunde mit dir.
0: So machen wir das.
1: Das ist einfach nur genial. Jetzt erstmal Simple Minds mit Hypnotize.

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1: Ich bin Dirk Zeitler. Die gesetzliche Pflegeversicherung steckt in chronischen Finanznöten. Bundesgesundheitsministerin Wagen will das System stabilisieren. Jetzt liegt ein Reformkonzept auf dem Tisch. Heimbewohner, Gutverdiener und Menschen ohne Kinder müssen sich auf mehr Belastungen einstellen. Es gehe darum, dass die Finanzen stabilisiert werden, sagte Wagen.
2: Ja, wir haben in der Pflegeversicherung große Herausforderungen. Ein Defizit, das größer ist als erwartet, schon im nächsten Jahr von 7,5 Milliarden Euro.
1: An den Gesetzespläne der Gesundheitsministerin gibt es breite Kritik. So bezeichnete etwa die Gewerkschaft Verdi die zeitliche Streckung bei den Entlastungszuschlägen für Heimbewohner als sozialen Sprengstoff. Als Teil der Umsetzung einer Waffenruhe zwischen Israel und dem Libanon hat sich die israelische Armee aus dem libanesischen Grenzort Dibin zurückgezogen. Die libanesischen Streitkräfte bestätigten, dass sie in die Stadt eingerückt seien, nachdem das israelische Militär abgezogen sei. Spezialisierte Teams räumten im Gebiet zurückgelassene Blindgänger. Die israelische Armee äußerte sich zunächst nicht. Die libanesische Armee rief die Bevölkerung auf, das Gebiet nicht zu betreten und den Anweisungen des Militärs Folge zu leisten. Der Ausbau von schnellem Internet kommt voran. Jeder zweite Haushalt in Deutschland hat nach Angaben des Bundesdigitalministeriums inzwischen Zugang zu einem Glasfaseranschluss. Der Ausbau mache spürbare Fortschritte, heißt es in einer Mitteilung des Ministeriums.
3: Immer mehr Haushalte haben Zugang zu einem Glasfaseranschluss. Das klingt erst einmal gut. Allerdings brauchen die Anschlüsse auch Nutzer. Und da hakt es noch. Obwohl die Kabel vor der Tür liegen, unterschreibt nur etwa jeder vierte Haushalt einen Glasfaservertrag. Für die Branche ein Problem, denn es wird zwar viel und teuer gebaut, die Einnahmen sind aber gering. Digitalminister Wildberger will den Ausbau trotzdem weiter beschleunigen. Unter anderem sollen die Anbieter mehr Rechte bekommen, um die Glasfaseranschlüsse bis in die Wohnungen zu verlegen. Thomas Brock, Nachrichtenredaktion.
1: Bei einem Unfall mit einer Lufthansa-Maschine am Frankfurter Flughafen sind mehrere Mitarbeiter der Fluglinie verletzt worden. Betroffen sei eine Boeing 787 Dreamliner, so die Lufthansa. Auf einer Parkposition sei unerwartet das Bugfahrwerk des Flugzeugs eingeklappt. Zum Zeitpunkt des Vorfalls befanden sich Crew und Bodenmitarbeitende an Bord. Fluggäste waren glücklicherweise noch nicht eingestiegen.
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6: Buonasera. Hallo, buonasera, guten Abend.
5: Willkommen, Bella. Es ist die erste Zeit, die erste Stunde ist geflogen, muss ich sagen.
6: Das ist gut so. Ja.
5: Und schön, einfach mal von dir ein paar Anekdoten zu hören und nun weitere Anekdoten in der nächsten Stunde. Also bleibt einfach dran, weil es macht einfach Höllenspaß. Aber bevor ich jetzt mit der Musik beginne, Bella, du hast Lucio Dalla interviewt, hast mir verraten.
6: Ja.
5: Ab jetzt bin ich neidisch auf dich.
6: Ab jetzt, ne? Vorher war das nix, aber jetzt.
5: Ja, aber jetzt.
6: Ja, das war 1990. Wir haben im Rahmen der WM in Italien Porträts gemacht von den Austragungsorten. Und unter anderem über Mailand, obwohl der Lucio Dalla aus Bologna kommt, hatte aber ein Stück, das hieß Milano Vicino Europa. Ein kritisches Stück. Also wir sind keine richtigen Europäer, wir sind mit Europa benachbart. Und das war also der Soundtrack für das Stück über Mailand. Und wir haben einfach angefragt damals bei der Plattenfirma, ob er Zeit hätte und haben wir ein Interview mit ihm gemacht.
5: Grandios. Man muss auch wissen, Lucio Dalla kommt nicht nur aus Bologna, er lebt Bologna. Er lebt auch den Bolognese Calcio, also der Bologna über alles. Aber er war, weißt du, der war ein Revoluzzer, das war ein Politiker durch und durch. Der ist auf die Piazza gegangen und hat Revolution geschlagen.
6: Und die Texte waren sehr, sehr kritisch.
5: Ja, aber er hat viele, viele Kritiker gehabt, muss man schon sagen. Erst als er kurz vorm Ableben hat er viele, viele Anerkennungen bekommen, aber er hat sehr, sehr viel gelitten.
6: Auch. Ja, weil er eine Meinung hatte.
5: Was ist ein Glück.
6: Das ist zwangsläufig der Punkt, wenn du eine Meinung hast, dann gibt's auch starke Gegenmeinungen.
5: Bella, ich liebe solche Menschen, die eigene Meinung haben und sie auch leben und sagen und vertreten vor allem. Aber jetzt Pino Daniele, auch ein Revoluzzer aus der Piazza Neapels, auch leider nicht mehr unter uns. Quando, seine Stimme ist sensationell, die ist weltweit bekannt. Also Pino Daniele ist weit über die europäische Grenzen hinaus. Lass uns mal reinhören und dann freue ich mich auf meinen Gast, Bela Reti.

0: Und das war Pino Daniele. Quando, quando, quando. Bella Reti heute Abend hier bei mir. Bruno Serra, Antenne Mainz. Freut sich auf Bella Reti und auf diesen Profi. Wie heißt das so schön? Die Stimme des Fußballs habe ich irgendwann mal gelesen. Das hat mir sehr, sehr gut gefallen. Die Stimme des Fußballs. Schön, la voz, ne? Del Football. Das ist einfach nur grandios. Aber nicht nur das. Weißt du, was mir auch gut gefallen hat? Als ZDF-Experte. Du hast ja mal irgendwann mal ein kleines Interview gehabt und dann hieß es, du polarisierst ja. Das sagst du, gibst du selber zu, was ich nicht wirklich nachvollziehen kann. Dass du polarisierst, muss ich an dieser Stelle sagen, kann ich nicht nachvollziehen.
1: Jeder, der in der Öffentlichkeit Mu oder Ma sagt, kriegt ja sofort eine Gegenmeinung.
0: Also bei Momo kann ich das gut verstehen.
1: Ja.
0: Okay, Spaß beiseite. Ja. Aber du hast gesagt, wenn man mich beschimpft, dann ist es in Ordnung, man darf mich beschimpfen. Aber bitte benutzt vollständige Sätze. Und zwar Subjekt, Prädikat und Objekt.
1: Genau.
0: Da habe ich einfach nur, da habe ich Tränen gehabt vor Lachen. Also ich fand das grandios. In der Tat ist es so. Man nimmt sich nicht die Zeit.
1: Nee, und wir werden ja auch und waren auch und sind immer noch die Kollegen sehr, sehr dankbar für eine konstruktive Kritik. Aber nur Arschloch ist ein bisschen wenig. Ja? Und das ist aber auch nicht der. Jetzt, als ich aufgehört habe in Katar, war das beim Halbfinale Marokko gegen Frankreich, das war im Dezember, an meinem Geburtstag, an meinem 66. Geburtstag war mein letztes Spiel in Katar, WM-Halbfinale Marokko gegen Frankreich. Da hat Nazo Franz Beckenbauer mich noch angerufen auf dem Handy und hat gesagt, mein Freund, ich wollte dir persönlich sagen, es tut mir echt leid, dass du aufhörst. Also ist wie heute auch, also wir denken immer, gibt eine gesellschaftliche Meinung, die es aber eigentlich gar nicht gibt, weil ein paar Schreihälse, die sehr laut sind, suggerieren, dass das, was sie schreien, auch die allgemeine Meinung des Volkes sei. Das war bei Fußballreportern nicht anders.
0: Ja, ist das so schön, wer schreit, hat meistens nicht recht.
1: Genau. Ich habe auch mal so im Interview mal gesagt, hier bei der Welt, glaube ich, gerade bei Turnieren, da gucken ja viele Leute, die sonst kein Fußball schauen, bei EM, WM, so ein viel breiteres Feld. Wir versuchen alle, wirklich alle als Reporter mitzunehmen, aber wir können das Niveau nicht beliebig senken.
0: Bella, du hast Italien, gelebt und du hast Italien durchlebt und ich bin ja gebürtiger Italiener. Mich würde trotzdem interessieren, wenn du durch Italien moderieren durftest. Du warst so in verschiedenen Städten. Welche Stadt hat dich am meisten, beeindruckt, sage ich jetzt mal? Oder welche war für dich die authentischste?
1: Rom. Ich liebe Rom. Da haben wir schon als Schüler unsere Abschlussfahrt vor dem Abitur mit einem sehr gebildeten, nebenbei Hobbywinzer, Englisch- und Deutschlehrer auf dem Gutenberg-Gymnasium, war in Rom. Wir sind mit dem...
0: Wann war das denn?
1: 1975.
0: Ach Gott, ach Gott.
1: Da sind wir mit der Bahn, Trastevere heißt, glaube ich, der Bahnhof.
0: Trastevere, ja.
1: Genau, da sind wir da hingefahren, haben wir so in einem Kloster gewohnt. Ja, wir haben gehört, es käme eine schwedische Schulklasse noch. Wir wussten nicht genau, ob Jungs oder Mädels. Ja, die kamen auch, es waren Mönche. Das war ein bisschen enttäuschend. Aber sonst war Rom sensationell. Ich liebe auch so kleinere Orte, etwas kleinere, Bergamo zum Beispiel.
0: Sehr schön.
1: So eine Mini-Ausgabe von Mailand.
0: Sehr schön.
1: Schnell abgearbeitet und alleine schon, wenn der Tag in Italien beginnt mit einem Kaffee, den du nirgendwo auf der Welt bekommst, mit einer Spremuta, mit dem frisch gepressten O-Saft und einem warmen Toast. Ja, kann's losgehen. Also also Rom, Bergamo.
0: Ich ziehe dir jetzt die Nase lang, so wie du es vorhin gemacht hast mit Lucio Dalla. Morgen bin ich in Rom.
1: Morgen du bist in Rom. Grüß mir die ewige Stadt.
0: Das werde ich machen. Das ist es ist meine Lieblingsstadt. Einige meiner Lieblingsstädte gibt's nicht, aber es ist meine Lieblingsstadt. Ich fühle mich da wirklich wohl.
1: Und das schönste Fußballtrikot der ganzen Welt hat die AS Roma. Dieses ganz spezielle Rot mit Gelb, das war ja auch der Club der Schlauen eigentlich, Umberto Eco,
0: ja, der Schriftsteller,
1: der Name der Runden Rose, der Schriftsteller, hatte eine Dauerkarte Überleg. Bei der Roma.
0: Die spielen am Sonntag. Ich habe schon geguckt. Du kannst dir vorstellen, ich habe schon geguckt gegen
1: Cremonese. Rudi Völler. Rudi Völler. Hat dort seine Frau kennengelernt.
0: Ja, genau.
1: Also das am noch Sonntag, mehr als Fußball.
0: Am Sonntag 20:45 Uhr gegen Cremonese.
1: Ja.
0: Cremonese ist jetzt im Abstiegsregion.
1: Aber
0: das ist schön. 20:45 Uhr Rom.
1: Ja.
0: AS Rom zu sehen live, das hat schon was.
1: Das ist nicht schlecht, ja.
0: Aber ich ziehe dir jetzt die Nase trotzdem lang. Okay. Am Samstag gehe ich essen in Trastevere beim Augusto. Eine der ältesten Kneipen, die man sich vorstellen kann.
1: Ich war bei der WM auch die ersten 2 Wochen in Rom, bevor ich nach Mailand bin. Da gab es ein Lokal, da hingen so die Würste und die halben Schweine von der Decke, so abruzzische Schweine.
0: Ja.
1: Ambasciata d'Abruzzo oder d'Abruzzo. Also hieß das Lokal, die abruzzische Botschaft.
0: Botschaft, ja.
1: Das war unser Stammlokal.
0: Ah. Ja. Du, wenn du willst, fährst einfach mit. Ah, weißt du, dann, herrlich, du kriegst bestimmt Freikarten für AS Rom gegen Cremonese.
1: Nee, das ist alles nicht mehr so einfach wie früher.
0: Lass uns jetzt mal kurz zurückgehen. Du hast jetzt Rom natürlich überall moderieren dürfen. Aber eine Stadt, wir reden jetzt genau von einer Stadt, wo ein Argentinier mega Furore gemacht hat. Und wir reden nicht von Messi. Fängt auch mit M an.
1: Ja, hört mit Maradona auf.
0: Und mit Maradona auf. Was hat dich denn da so getriggert? Und was hast du da so gefeiert?
1: Obwohl ich mit Pelé befreundet bin, es gab ja immer diese Vergleiche, wer der Fußballer beste aller Zeiten war. Ich war immer ein bisschen so in die Maradona-Fraktion.
0: Entschuldigung, Bela, ist diese Frage berechtigt?
1: Nein.
0: Ich kann sagen nein, oder?
1: Nein.
0: Du kannst
1: ich sage immer, heute wird mir gefragt, Messi oder Ronaldo,
0: ja.
1: Da sage ich Beatles oder Beethoven.
0: Ja.
1: In 2 verschiedene Musikrichtungen.
0: Und ich würde es sogar vielleicht in Weltmeisterschaften oder in Dekaden unterteilen. Aber du kannst jetzt heute vergleichen mit Pelé oder mit einem...
1: Johann Cruyff war ein großer Spieler, er liebt dich. Aber Maradona, damals war das ja so, das war ja noch vor dem Privatfernsehen, da gab es ja nur 2 Sender, da konnte man auch relativ spontan entscheiden. Man konnte sich auch spontan akkreditieren. Und der SSC Neapel stand kurz vor der ersten Meisterschaft seit den 20er Jahren mit Diego Armando Maradona. Und am Dienstag hat dann die Redaktionsleitung gesagt, wer kommt von euch klar hier halbwegs mit der Sprache? Bela, fahr nach Neapel und guck mal, wie die Atmosphäre in der Stadt ist. Und das war natürlich ein kompletter Wahnsinn. Also das ist ja, gibt heute so Altäre von die Maradona.
0: Hauswände.
1: Und dann habe ich einen Taxifahrer gefragt, wo wohnt er eigentlich? Das ist kein Problem. Und dann fuhr er durch den Berg hoch. Der wohnt in so einem ganz normalen Apartmenthaus mit einem großen Balkon. Und in dem Moment, wo wir ankamen, kam ein kleiner weißer Fiat und brachte Lebensmittel. Der konnte ja nicht unter die Leute. Und stieg aus mit so 2 Lebensmitteln. Und der Maradona stand auf dem Balkon und winkte dem Lebensmittelmann und zeigte ihm, wo er klingeln soll. Aber die Kamera war zu spät eingeschaltet. Bin ich zu dem Mann hin, damals gab es noch keinen Euro in Italien, hab dem 20.000 Lire gegeben. Ich sag, du, es fährst jetzt nochmal um die Ecke. Wir brauchen das Bild, wie der Maradona Essen geliefert kriegt. Und das Bild hatten wir und es war eine phänomenale Zeit.
0: Ja klar. Hast du ihn kennengelernt?
1: Nein.
0: Hast keine Chance gehabt?
1: Keine Chance gehabt. Ich habe ihn mal im Rahmen einer Pressekonferenz in Mailand 1990 mal 2 Fragen gestellt, aber der verlangte auch immer Geld für Interviews und also sagen wir so, es war eine ganz lieber Mensch, aber eine komplizierte, wie man auch gesehen hat später in seinem Lebenswandel, eine komplizierte Persönlichkeit.
0: Ja, das sagt man so, das ist in der Tat, aber er lebt heute noch für die Neapolitaner. Der ist heute noch präsent. Also wie gesagt, wenn du in diese Altstadt gehst, das sind Wandmalereien von ihm, die sind ja 20 Meter hoch.
1: Wahnsinn, ja. Das war auch die größte Zeit. Das war aber auch sein größter Absturz. Hat auch mit der Zeit in Neapel zu tun.
0: Weißt du was, eine schöne Geschichte dazu, sein Auto wurde dort in Neapel auch geklaut.
1: Ja.
0: Bis man herausgefunden hat, dass es das Auto von Maradona war.
1: Wobei ich kenne eine kleine Geschichte, Freunde von mir, ein Zahnarzt aus Hamburg, neuen Porsche gekauft. Wollten Italienreise machen, die Frau sagte, nicht mit dem Porsche nach Neapel. Doch. Porsche, Neapel, Kalabrien, überall mit dem Porsche, Rückweg. Auf dem Rückweg Übernachtung in Bochum, im Ruhrgebiet.
0: Nee.
1: Am nächsten Morgen war der Porsche weg. Ist da so viel zum Thema Vorurteile?
0: Nein, das sind Vorurteile, aber das ist trotzdem schön, wenn die Anekdote dann zu einem Maradona passt, mit seinem Ferrari und so weiter,
1: genau.
0: In Feuerrot. Aber gut, lass uns mal Supertramp hören, oder? The Logical Song. Und dann freue ich mich wieder.
1: Schönes Klaviersolo, ja, ich kenne den Song. Ja.
0: Dann freue ich mich wieder auf den Bela Reti.

0: Supertramp, The Logical Song, 1979, Bella Reti. 1979, da warst du gerade Anfang 20. Und aber die Musik 22, war damals
1: super,
0: 23, ja. Ne, 22.
1: 22, da habe ich angefangen als Praktikant beim ZDF.
0: Da hast du als Praktikant. Aber Bella, du hast jetzt Brasilien kennengelernt. Du hast ungarisches Blut, kann man sagen. Du bist in Wien geboren, hast dich hier niedergelassen, in Wiesbaden, in Mainz studiert.
1: Niederolm habe ich gewohnt.
0: In Niederolm hast du gewohnt. Ja. Hast ein bisschen die Welt bereisen dürfen durch den Fußball, glücklicherweise. Und hast auch verschiedene Kulturen auch kennenlernen dürfen.
1: Das ist mit das Größte.
0: Ist das nicht ein Geschenk?
1: Was man mitnehmen kann. Gar nicht die schönen Fußballspiele und so diese Reisen mit den Kolleginnen und Kollegen, das ist schon toll. Aber das Öffnen des Kopfes, dass du einen völlig anderen Zugang hast zu anderen Denkweisen, zu anderen Religionen, zu anderen Mentalitäten, das habe ich auch versucht, in die Erziehung meiner Kinder mitzugeben. Und das ist auch erfolgreich gelungen. Das ist das größere Geschenk als die Reisen, die man selbst gemacht hat. Der Toleranzbegriff kriegt eine ganz andere Wucht, eine ganz andere Bedeutung als dieses. Also es führt dazu, dass ich mein Leben lang gegen den Kleingeist kämpfe. Gegen dieses Limitierte und nur das erzählt, was in meiner Gasse passiert. Ich bin für die Vielfalt von Kulturen und für das Miteinander, und das hat mich dieser Job gelehrt.
0: Die schönsten Pferde haben keine Klappen.
1: Ja, genau.
0: Weil die traben durch die großen Felder. Aber sag mal bitte, um mal zurückzukommen, du hast, wie gesagt, du hast Brasilien, du warst in Argentinien, du warst weltweit wirklich unterwegs.
1: Ja.
0: Du warst auch in den arabischen Ländern. Ist es nicht dankbar, diese Mentalität kennenzulernen? Oder gerade du, der 5, 6 Sprachen beherrscht, wenn man eine Sprache beherrscht und du kannst ja Portugiesisch, zumindest das Brasilianische sehr gut, dann lernst du und empfindest auch wie ein Brasilianer.
1: Ja, jedes Land hat so einen Geruch. Also wenn ich in São Paulo lande, weiß ich genau, ich bin in Brasilien. Da sind ja sehr viele so freie Märkte. Da riecht es immer so nach Orangen, finde ich. Oder Italien hat auch so einen bestimmten Geruch, wenn man in Mailand an Cafeterias vorbeigeht, dann weiß man, das Gebäck, der Espresso, vielleicht später der Campari, das riecht. Das riecht, also jedes Land hat spezifische, sag ich so, Odeur.
0: Odeur,
1: ja.
0: Französisch kannst du auch, hast du auch gesagt, du kannst auch Französisch, Englisch, Französisch, Spanisch, Portugiesisch, natürlich Deutsch Ungarisch, und Englisch und Ungarisch. Ungarisch auch.
1: Ja, fließend. Ja.
0: Das habe ich mich jetzt nicht getraut zu fragen.
1: Du
0: bist als Kind ja da raus.
1: Ja, nee, ich habe nie in Ungarn gelebt. Ich bin im
0: als Babybauch. Du warst im Bauch noch.
1: Ich bin nur in Ungarn hergestellt worden. Also
0: produziert worden.
1: Die Endkontrolle war in Wien und die Abnahme in Brasilien.
0: Bella, Sprachen haben was Besonderes, weil die Sprachen zeigen auch Charakteren einer Person oder einer Gesellschaft oder eines Landes.
1: Wobei, wenn jemand mit Ungarisch aufwächst, dann ist er ja gezwungen, das ist ja so eine isolierte Sprache, mit nichts verwandt, bisschen Finnisch, aber nicht zu gebrauchen im Alltag, dass man dann verhungern würde sonst. Also wenn Ungarisch, nur mit Ungarisch kommt man nicht durch die Welt.
0: Wobei, das war eine große Nation, eine große Kriegernation auch, nicht?
1: Ja, aber inzwischen ist es eine kleine geworden. Und viele, viele Ungarn, also alle Ungarn sprechen mehrere Sprachen. Das ist zwangsläufig. Es gab ja eine lustige Werbung einer Sprachschule in Budapest, so ein Riesenplakat mit dem Inhalt, ich übersetze das jetzt mal, also sinngemäß, wir Ungarn wissen alle, dass Ungarisch eine Weltsprache ist. Bis die Welt aber das begriffen hat, empfehlen wir folgende Kurse. Englisch, Französisch, Italienisch. Also,
0: das ist selbstironisch. Das ist sowieso immer die beste Werbung. Wenn man sich ein bisschen selbst auf die Schippe nimmt.
1: Ja. Das passiert zu selten.
0: Das passiert leider so. Wir nehmen uns über sich selber lachen. Wir nehmen uns zu ernst. Das ist absolut richtig. Sag mal, was hat dich am meisten denn beeindruckt von den Kulturen, die du alle kennenlernen durftest? Ist eine Kultur da, wo du sagst, da jederzeit wieder zurück? Da würde ich ein One-Way-Ticket.
1: Ja, das ist ein Prozess. Also am heimischsten fühle ich mich natürlich in Europa, aber Südamerika bin ich sofort drin, klar, ne? Weil da kenne ich Gestik, Ernährung, Augenzwinker. Aber man braucht vielleicht manchmal ein bisschen länger. Ich war sehr oft beruflich zum Beispiel in Japan. Durch Wintersport, durch die Olympischen Spiele in Nagano und in Tokio. Und am Anfang war das ein bisschen kompliziert, Weil man die Mimik nicht deuten kann, weil es eine völlig andere Denkweise ist.
0: Haben die überhaupt eine Mimik, sage ich jetzt mal ganz sarkastisch.
1: Wahrscheinlich ja für sich, aber nach und nach wurde es zu eins meiner
0: Lieben. Das meine ich im Ernst.
1: Ja.
0: Also für uns schwer erkennbar. Ich habe schwer überhaupt Lippen zu lesen, Augeneindruck. Nein, ich habe keine Chance, die wirklich zu beurteilen von der Mimik her.
1: Aber im Laufe der Jahre habe ich dieses Land lieben gelernt. Weil je verroter, sage ich mal, unser Alltag ist hier in Europa, desto mehr schätzt man diese Form von Respekt, was sie füreinander haben in Japan. Diese Höflichkeit, dieses aufeinander zugehen, eine hochinteressante, uralte Kultur. Also man muss nicht auf Anhieb irgendwas toll finden, sondern man muss vielleicht auch lernen, im Laufe der Zeit die kleinen Geheimnisse, die kleinen Tiefen einer Kultur zu entdecken. Und das ist dann gut, dann bleibst du auch.
0: Ich sage mir wieder, was ich empfehlen kann, ist die Voraussetzung, auch die Sprache wirklich zu lernen und
1: das,
0: wirklich
1: das
0: zu können.
1: Das kann ich nicht, aber da ging es schon mit, ich fand das Respekt gegenüber den alten Menschen.
0: Aber das wird uns in die Wiege gelegt, normalerweise den Respekt vor anderen Kulturen, vor anderen Menschen zu haben.
1: Aber das haben wir uns in Europa zum Teil abtrainiert, glaube ich.
0: Okay, ich glaube, es ist wieder Zeit für Musik.
1: Ja.
0: Bella, du hast dir einen Wunsch, einen zweiten Wunsch geäußert, einen begnadeten Gitarrenspieler.
1: Ja.
0: Du weißt, wie dieses Lied entstand und warum dieses Lied gewidmet wurde, das kennst du bestimmt auch.
1: Nee, also Layla.
0: Layla ist ja seine Frau.
1: Ist seine Frau.
0: Das war die Frau von einem Kompagnon aus der Truppe.
1: Ja, genau.
0: Und er hatte jahrelang gekämpft, um sie irgendwann zu bekommen.
1: Das war die Frau, glaube ich, von George Harrison.
0: Yes.
1: Von George Harrison.
0: Und dann hat er dieses Lied extra damals so geschrieben.
1: Genau.
0: Um sie irgendwann zu konquistieren.
1: Genau, sie zu erobern.
0: Der Eroberer.
1: Aber ein großartiger
0: Musiker. Aber das Lied ist, ja, der Musiker ist außer Frage.
1: Und ich bin ein Clapton-Fan geworden. Ich war ja ein paar Monate als Teenager in England, um Englisch besser lernen zu können. Und damals hatte man die große Plattenläden auf 2-3 Etagen, wie Kaufhäuser. Und die Platten waren immer so ein Jahr, dreiviertel Jahr früher auf dem Markt als bei uns. Und damals war eine Band, die Scream, da spielte Eric Clapton die Gitarre mit Ginger Baker zusammen und Jack Bruce. Und seitdem war ich Clapton-Fan seit der England-Zeit.
0: Lass uns reinhören, Layla, Eric Clapton. Übrigens ein wunderschöner Name. Bella, verschieben wir Eric Clapton auf den nächsten Song. Ich glaube, wir hören erstmal Lucio Dalla, Attenti al Lupo.
1: Genau. Da ist die Zeile verrutscht. Da muss der Eric erstmal Italienisch lernen.
0: Das also, macht nichts.
1: So ein schönes Lied.
0: Lass uns Lucio Dalla jetzt hören. Attenti al Lupo und dann folgt definitiv Eric Clapton. Aber jetzt erstmal Lucio Dalla.

0: Kein Eric Clapton, das ist Lucianella, attenti al lupo. Vorsicht, wenn Wolf kommt. Übrigens, in der Olympiade war jetzt eine Szene, wo ein Wolf hinter einer Biathlotin...
1: Das war ein großer Schäferhund.
0: War das ein Schäferhund oder war ein Wolf?
1: Die sind ja verwandt, Schäferhunde und Wolf.
0: Definitiv. Ja. Aber was war das jetzt? War das ein Schäferhund?
1: War ein Hund.
0: War lustig.
1: Ich glaube, die ist gerannt um ihr Leben. Das ist nicht so lustig, weil der eine Läufer dann hinter dem hergelaufen ist. Aber war ein Hund,
0: ja. Aber du fühlst dich nicht wohl. Ich glaube, in dieser Phase, sage ich mal, des Rennens, wo da ist so viel Adrenalin, du weißt gar nicht, was es wirklich ist. Du rennst ja weg.
1: Du denkst, du bist übersäuert, du siehst schon komische Sachen. Aber es war ein ganz normaler Hund.
0: Bella, wir haben aber jetzt Olympiade. Cortina d'Ampezzo, Milano Cortina d'Ampezzo.
1: Livigno, Predazzo.
0: Ja.
1: Bormio.
0: Ja. Hast du die Gelegenheit gehabt, unten dich sehen zu lassen? Warst du?
1: Nee, ich war nicht da. Ich war in Paris im Sommer, aber jetzt habe ich selbst Wintersport gemacht, paar Tage, und habe das Fernseherlebnis genossen, ohne zu arbeiten, Sommer ganz schön. Ich war ja bei 16 Olympischen Spielen dabei.
0: Wollte ich gerade sagen.
1: Angefangen von Albertville 92 bis inklusive Tokio. 21, also auch Winterspiele. Da war ich Programmchef. Also da habe ich entschieden, wo wir hinschalten und so. Habe hinter den Kulissen gearbeitet. Olympia ist schon schön. Eine gute Erfindung für die Menschheit.
0: Wie findest du diese Olympiade jetzt? Ist sie gelungen?
1: Ist endlich mal wieder in unserem Zeitfenster.
0: Ja.
1: Schönes Wetter, jetzt schneit zwar überall. Die Athleten beklagen eine gewisse organisatorische Kälte. Davon kann Italien nichts, sondern das Internationale Olympische Komitee.
0: Mit Vorgaben,
1: immer diese Reglementierungen. Also normale Skifahrer haben sich beschwert über die fehlende Atmosphäre, weil die Verwandte und Freunde nicht runter dürfen. Die müssen auf der Tribüne bleiben. Also im Fernsehen sieht's gut aus, vor Ort so medium.
0: Die Kondome haben gefehlt, habe ich gehört.
1: Kann man auch, das sind junge Leute, voll mit Antriebskräften, ja. Aber man kann das auch als Souvenir mitnehmen.
0: Ja, definitiv. Aber vielleicht füllt man noch was anderes damit ab, aber was auch immer.
1: Ja.
0: Aber Bella, wir haben noch ein ereignisreiches Jahr. Wir haben noch eine Weltmeisterschaft.
1: In drei Ländern. USA.
0: Wahnsinn. USA, also das Kanada. Ist eine Herausforderung. Wobei ich die Idee grundsätzlich wirklich sehr gut finde. Genau wie man sagt, wir machen nicht nur in Italien eine Weltmeisterschaft, sondern wir machen in Italien in einem Dreiländereck von mir aus.
1: Ja, wobei ich früher, also ich habe ja viele Turniere mitgemacht. Das zerflattert so ein bisschen.
0: Okay.
1: Ich habe schon Winterspiele gemacht in Lillehammer in Norwegen. Das war ein ganz kleiner Ort. Oder in England, die EM 96. Wenn sich alles auf ein Land konzentriert, ist die Atmosphäre besser.
0: Okay.
1: Dann ist es verdichtet. Das andere zerflattert so ein bisschen, aber das ist Geschmackssache. USA war mein erstes Turnier als Live-Reporter.
0: Das war jetzt...
1: 94. Also wenn man mich fragt, was war mein wichtigstes Spiel, dann gibt's ein paar große Highlights. Aber für mich persönlich war ein normales Gruppenspiel Schweiz gegen die USA in Detroit. Das war mein erstes Spiel und da war ich WM-Reporter ab dem Tag. Das hat für mich eine besondere Bedeutung.
0: Das glaube ich dir. Auch super organisiert. Die Amerikaner können das, glaube ich, oder?
1: Das können die, ja. Und die WM 94 war gut. Das war ein anderes Amerika als heute. Man konnte auch einreisen, ohne sofort behandelt zu werden. Da sei man ein Straftäter. Also das war ein bisschen entspannter alles.
0: Die Vorsichtsmaßnahmen sind ziemlich derb geworden.
1: Das war das angenehmere Amerika.
0: Ich glaube, wenn es jetzt auch stimmt, dann werden sogar, du wirst befragt, ob du auf irgendwelche Online-Plattformen unterwegs bist und was du da so von dir preisgegeben hast.
1: Wobei, damals haben die auch gefragt, also ich meine, wie naiv ist und ob man Waffen dabei hätte oder harte Drogen. Ich habe mir mal Spaß überlegt, überall anzukreuzen.
0: Nein, darfst du nicht.
1: Aber die hat dann keinen Humor.
0: Wenn du das per Spaß machst, dann wärst du wirklich kein...
1: Also wenn jemand sowas dabei hat, dann wird er das auch nicht beantworten. Also das ist, ich verstehe manchmal, ja, die Bürokratie hat manchmal solche Auswüchse, auch damals schon. Aber es war eine coole Reise. Ich war in jeder Stadt, außer in New York bei dem Turnier. Zwei Jahre später habe ich mein erstes Endspiel gemacht. EM-Finale 96 in Wembley in London. Deutschland, Tschechien, Golden Goal von Oliver Bierhoff. Da ist der Laptop abgestürzt, an dem Tag war alles schwarz. Kommentiert habe ich von einem Pizzakarton, was sie im Stadion vollgeschrieben haben. Also so Leute, und da habe ich gedacht, 34 Millionen Zuschauer. Ich sage, wenn du das hinkriegst, kriegst du alles hin.
0: Das ist eine Herausforderung, aber du hast nochmal so eine Herausforderung gehabt, wo durch einen starken Gewitter Stromausfall war.
1: Ja, da waren 16 Minuten kein Bildausfall. Das war EM 2008. Da saß ich in Basel und ich dachte, das liegt an dem Wetter in Basel. Da war es auch so schwül, aber es war in Wien, weil die Bilder aus Wien zentral gesteuert worden sind. Da hat der Blitz eingeschlagen und ganz Europa war schwarz.
0: und dann moderieren ohne
1: Entschuldigung.
0: Ja, das ist eine Live-Sendung. Ja, genau. Selbstverständlich.
1: Ich habe mich an dem Wasser verschluckt.
0: Und dann an diesen 16, 17 Minuten, da hast du dir schon die Zähne ausgebissen. Also es ist nicht so einfach dann.
1: Nee, ich habe dafür einen Fernsehpreis bekommen. für eine Radioreportage, die eigentlich gar nicht so gelungen war, wie ich dachte, weil ich habe das zwar alles erzählt, was so Sache ist, aber beim Radio muss man nicht immer sagen, wo. Das heißt, wenn ich sage, jetzt ist Philipp Lahm am Ball oder Klose, dann muss man sagen, hinten, vorne, in der Mitte, im Strafraum, sonst wo.
0: Das hast du nicht.
1: Das habe ich nicht getan, weil ich bin Fernsehmann. Nach dem Motto, das sieht man doch. Ja. Aber man sah es nicht.
0: Ja, Wahnsinn. Ja, das kann ich mir gut vorstellen. Die Leute haben dann natürlich gesagt, was ist denn jetzt los?
1: Die waren irgendwie trotzdem so fasziniert, keine Ahnung, dass man das überbrückt hat. Ich wusste gar nicht, da gab es auch ein Bild, da kam das Bild. Irgendwie, da war ein Bild-Tonversatz, da war der Ton von mir schneller als das Bild. Das heißt, ich sage, Tor von Klose! Und da war die Flanke aber noch in der Luft. Da wollten die Leute die Lottozahlen von mir wissen.
0: Ja, das glaube ich.
1: Ja, ja. Also schon viele kuriose Momente.
0: Bela, jetzt haben wir Eric Clapton, sage ich.
1: Mr. Slowhand, let him play.
0: Laila.

0: So, da draußen, das war jetzt Eric Clapton mit Laila. Genial, das war die Live-Version natürlich.
1: Unplugged.
0: Unplugged. Bela Reti heute Abend hier, mein Gast. Wie heißt es so schön? Der, die Stimme, die Fußballstimme schlecht in weit über Grenzen hinaus. Wenn wir schon dabei sind, weit über Grenzen hinaus. Was war mit Brasilien? Erzähl mal.
1: 2014 die Weltmeisterschaft.
0: Ja, bitte.
1: Endlich mal ein Land, ein Fußballland, ein klares Fußballland, was verrückt ist nach dieser Sportart. Und mein Eröffnungsspiel war in São Paulo, wo ich aufgewachsen bin. Das war diese Anreise war sehr emotional, weil ich bin Jahrzehnte vorher weg, ohne überhaupt Deutsch sprechen zu können, kehre dann in das Land des Fußballs zurück als Nummer 1 Reporter von einem neuen Land, von Deutschland. Das Spiel ist auch noch in São Paulo.

0: Im Auto mit Leuten, da war ein 12-jähriger Junge, der Sohn von irgendjemandem, der kannte meine halbe Reportage auswendig, weil die ist irgendwie auf YouTube. Und der war damals, keine Ahnung, ein Jahr alt, konnte er gar nicht gesehen haben. Aber die gucken das nach. Also das ist so der Kultfaktor nach 400 bis 500 Live-Spielen.
1: Aber dieser Kultfaktor ist auch diese Kultnummer, diese 7:1. Das wird heute noch missbraucht. Für was denn?
0: Ja, in Brasilien ist das, das habe ich glaube ich am Anfang erzählt, das ist ein Synonym für einen Tag, der völlig in die Hose gegangen ist. Also auf Portugiesisch heißt das Sete, also 7, A, zu, um. Sete a um. Und da muss, wenn der Tag völlig in die Grütze gegangen ist,
1: dann sagst du, heute
0: war Sete a um.
1: Aber wir haben natürlich zwischendurch, muss man mal auch erwähnen, bevor wir jetzt wieder zum nächsten Highlight gehen. Du hast Auszeichnung gekriegt, die Herbert Award.
0: Zweimal Deutschen Fernsehpreis, genau. Ja.
1: 2007, 2009 zweimal. Einmal bester TV-Live-Kommentator und einmal emotionalste Reportage, Publikumspreis. Das ist für mich wahnsinnig viel wert, wenn das Publikum sich dafür entscheidet. Und natürlich dann Kategorie bester Sportmoderator.
0: Ja, und den Deutschen Fernsehpreis habe ich bekommen auch für die Berichterstattung aus Katar. Also nicht nur ich alleine, sondern unsere Crew für meine letzte WM.
1: Und darüber reden wir noch, weil das ist der krasse Kontrast jetzt natürlich zu Brasilien. Aber das machen wir erstmal nach dem nächsten Song. Und zwar von Francesco De Gregori. Sempre e per sempre. Und dann freue ich mich auf meinen Gast.
0: Immer ist für immer, ne? Heißt das, ne?
1: Ja, immer und für immer.
0: Also.
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0: Francesco De Gregori, sempre e per sempre. Bella, dass du kochen kannst, das wissen wir. Dass du gerne Don Margarita heißt in bestimmten Lokal, das wissen wir jetzt auch. Aber ich möchte einen kleinen Quiz mit dir machen.
1: Okay, machen wir.
0: Ich sage das, was du schon mal gesagt hast, und du sagst mir, zu welchem Spiel es passt.
1: Ah, okay.
0: Okay. Wenn du bei Diego Simeone spielst, grätst du auch morgens den Postmann um?
1: Atletico Madrid gegen Borussia Dortmund?
0: Bis jetzt stimmt's. Und wen betrifft es?
1: Den Diego Simeone, Trainer von Atletico Madrid.
0: Diego Simeone mit dem Griezmann. Griezmann war damals, weil er so genial gegrätscht hast.
1: Genau.
0: Nächste Quizfrage. Antoine Griezmann. Genau. Der ist so quirlig. Der geht nach dir in die Drehtür und kommt vor dir wieder raus.
1: Das war garantiert Messi.
0: Ja.
1: Das war garantiert Messi. Bei welchem Spiel weiß ich nicht. Ich habe viele Messi-Spiele kommentiert.
0: Ja. Es ist wirklich so. Der ist ja gnadenlos.
1: Ja.
0: Aber der hat mir jetzt auch besonders gut gefallen. Und ich mag dieses Land. Trotzdem muss ich es sagen. Punkt.
1: Ja.
0: Er hat die Holzschuhe ausgezogen. Jetzt haben sie angefangen, Fußball zu spielen.
1: Das war ein Hollandspiel. Wahrscheinlich bei der WM 2010, da habe ich das Endspiel kommentiert, Holland gegen Spanien, könnte sein,
0: dass das Spiel war. Passt ja, also Holzschuhe ausgezogen und das ist richtig. Letzte Frage, wer wird Weltmeister?
1: Das ist schwierig.
0: Brasilien hat gute Karten, meiner Meinung nach, mit dem Ancelotti.
1: Ja, mit Ancelotti, das ist so ein Titelgarant. Den besten Fußball spielt Spanien.
0: Aber das sollte jetzt ein Kumpel von mir nicht hören. Das solltest du nicht gesagt haben.
1: Mit den jungen Leuten, mit Jamal oder sowas, das ist schon eine tolle Mannschaft. Selbst Deutschland kann es schaffen. Also die sind in einem Top von 6 bis 8 Mannschaften.
0: Definitiv. Das ist zum Schluss Tagesform und welcher Spieler überlebt bis zum Schluss. Ja.
1: Aber ich glaube, Deutschland hat so nicht so diese Ausstrahlung im Moment, um das ganz große Ding zu ziehen. Spanien oder Brasilien, sage ich mal. Und eine Geheimthese. England hat bisher einen einzigen Titel gewonnen. 1966. Jetzt haben sie einen deutschen Trainer. Der weiß, wie das geht. Hat die Champions League gewonnen. Mit Chelsea, war Trainer von Mainz 05.
0: Ja, der Tuchel.
1: Beste Voraussetzungen. Ich ziehe meine Prognose Spanien, Brasilien zurück. England mit Tuchel.
0: Nee.
1: Das wäre doch cool, oder?
0: Oh, das wäre cool, ja. Das wäre cool, ja. Weil der hat mir die Kombination, ja. Das ist definitiv so.
1: Weil ich bin ja auch immer auf den Seiten der Attackierten. Also Tuchel hat man schon von vornherein attackiert in England, weil er kein Engländer ist. Als Nationaltrainer. Ja,
0: und unser Kloppo war auch kein Engländer.
1: Ja, aber es ist die Nationalmannschaft.
0: Und es war eine Resurrektion ja, von Liverpool.
1: Und wenn jemand schon angegriffen wird, bevor das die erste Trainingseinheit macht, da ist der bei dem bin ich sofort solidarisch.
0: Aber wie hat der Klopper damals gesagt, I'm a normal one.
1: I'm a normal, he's the really one.
0: Ja.
1: Das stimmt wirklich.
0: Das ist in der Tat so. Und das ist auch wichtig, dass man normal one bleibt und ein really normal
1: kommt
0: one.
1: Kommt ja hier aus unserer Gegend.
0: Der kommt aus unserer Gegend.
1: Den sieht man hier auch manchmal, ein ganz normaler Mensch, herrlich.
0: Absolut. Ja, Champions League wird auch eine heiße Geschichte dieses Jahr, nicht? Auch da haben wir die Spanier ziemlich weit vorne, muss man sagen. Aber auch die Engländer sind ziemlich weit vorne. Wir haben Chelsea wieder, wir haben Arsenal da, Liverpool spielt jetzt keine Rolle, City wahrscheinlich auch nicht.
1: Aber Bayern München.
0: So stark wie dieses Jahr
1: grandios,
0: bei Bayern München noch nie.
1: Und was Vincent Kompany da für einen Job macht, obwohl er nur die 5. Wahl war als Trainer.
0: Habe ich ihm nicht zugetraut.
1: Manchmal muss man zu seinem Glück gezogen werden.
0: Habe ich ihm nicht zugetraut. Ich habe gesagt, wie will dieser junge Knabe, obwohl er ein begnadeter Trainer ist, aber in München überstehen.
1: Ja, weil er gerade eben diesen Namen nicht hatte, war er unverdorben. Vielleicht ist das die Stärke gewesen von Kompany. Und er wurde auch mit so viel Halbwart. Der ist ja abgestiegen in England. Ja, mit einem Aufsteiger.
0: Ja, das ist richtig, ja.
1: Mit einem Aufsteiger ohne Kader. Im Jahr vorher ist er aufgestiegen. Also Burnley war der Aufsteiger. Und da hat in der zweiten Liga 108 Tore geschossen. Das kann man auch nochmal erwähnen.
0: Das ist in der Tat richtig, ja. Bela, wir haben einen Pendant zu Brasilien gesucht. Und das waren jetzt ganz andere Länder. Das war der Nahe Osten, sage ich jetzt mal. Wie hast du diesen Kontrast zu Brasilien als WM dann empfunden?
1: Völlig anders natürlich, ein anderer Kulturkreis. Aber positiver, als speziell in Deutschland dieses Land beschrieben worden ist. Man kann sich nur ein Urteil bilden, wenn man irgendwo hinfährt, mit den Leuten spricht und schaut. Alles andere sind Secondhand-Urteile. Die lehne ich generell ab als Journalist. Also, wenn man denkt, man reist in die Hölle, nach den Zeitungsberichten, und kommt dahin, das ist ein multikulturelles Land mit 90 Nationen, entsprechende Wahnsinn. Ernährung, entsprechende Vielfalt, natürlich auch entsprechenden islamischen Regeln, die muss man dann eben respektieren. Aber die war relativ kurze Wege. Ich habe nie so viele Spiele im Stadion gesehen wie da. War alles auf U-Bahn-Entfernung. Natürlich ist war die Fankultur konstruiert. Da hat man irgendwelche Arbeiter in Fußballtrikots gesteckt, die plötzlich Argentinier waren oder Franzosen. Waren sie natürlich nicht. Das war so ein bisschen spooky. Aber das war schon in Ordnung.
0: Bella, es war eine wunderbare Zeit jetzt hier mit dir, das war eine kurzweilige Zeit jetzt mit dir. Eine letzte Frage noch. Du bist offiziell in Ruhestand. Ich glaube das sowieso nicht, dass du in Ruhestand gehst, kann ich mir nicht vorstellen. Dann, so wie ich dich jetzt kennenlernen durfte und einstufen darf, du, was machst du denn jetzt?
1: Ich sitze zum Beispiel bei Antenne Mainz im Studio.
0: Immer wieder gerne. Wir werden
1: für Antenne Wiesbaden jeden Montag, jeden Dienstag. Ich mache Firmenmoderationen, bin Gast bei Talkshows. Mache Coaching von Reportern, mache Industriemoderationen, reise viel, kümmere mich um meine zwei Enkel, dann reise ich wieder viel. Also ich bin Herr über meine Zeit.
0: Das ist schön.
1: Das ist der große Luxus. Es ist trotzdem nicht einfach gewesen, aufzuhören nach so und so vielen Jahrzehnten.
0: Über 40 Jahre.
1: Ja, das ist leichter als gedacht, aber nicht leicht.
0: Also mit diesen Worten, lass uns dann einfach dir alles Gute wünschen, vor allem Gesundheit, Bela.
1: Danke, Bruno. Danke für die Zeit.
0: Gerne. Danke dir für die Zeit und für die vielen, vielen Anekdoten. Wir haben viel gelacht, wir haben viel gelernt, wir haben viel erfahren dürfen von dir. Ich wünsche dir einfach eine gute Zeit. Bis demnächst einfach. Bleib sportlich, bleib gesund.
1: So machen wir das.
0: Ciao, Bela.
1: Ciao, ciao.
0: Buonanotte.
1: Ciao,
0: und jetzt,
1: tutti.
0: Jetzt einen kurzen Nightbush City Limits Song von Tina Turner. Ich wünsche einfach einen schönen Abend und buonasera alla prossima. Ciao, euer Bruno.

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1: Ich bin Dirk Zeitler. Die gesetzliche Pflegeversicherung steckt in chronischen Finanznöten. Bundesgesundheitsministerin Warken will das System stabilisieren. Jetzt liegt ein Reformkonzept auf dem Tisch. Heimbewohner, Gutverdiener und Menschen ohne Kinder müssen sich auf mehr Belastungen einstellen. Zur Begründung sagte die Gesundheitsministerin:
2: Ja, wir haben in der Pflegeversicherung große Herausforderungen. Ein Defizit, das größer ist als erwartet, schon im nächsten Jahr von 7,5 Milliarden Euro.
1: Der Spitzenverband der gesetzlichen Krankenversicherungen, der auch die Pflegekassen vertritt, warnt: Bei der Pflege brennt die Hütte. Der Entwurf halte einige Instrumente, mit denen das Löschen beginnen könne. Das Paket sei aber unausgewogen zu Lasten von Pflegebedürftigen und Beitragszahlern. Als Teil der Umsetzung einer Waffenruhe zwischen Israel und dem Libanon hat sich die israelische Armee aus dem libanesischen Grenzort Dibin zurückgezogen. Die libanesischen Streitkräfte bestätigten, dass sie in die Stadt eingerückt seien, nachdem das israelische Militär abgezogen sei. Spezialisierte Teams räumten in dem Gebiet zurückgelassene Blindgänger. Die israelische Armee äußerte sich zunächst nicht. Bei einem Unfall mit einer Lufthansa-Maschine am Frankfurter Flughafen sind mehrere Mitarbeiter der Fluglinie verletzt worden. Lufthansa bestätigte, dass es am Mittag am Frankfurter Flughafen zu einem Vorfall kam. Betroffen sei eine Boeing 787 Dreamliner.
3: Der Flieger stand gerade in einer Parkposition und wurde vorbereitet für einen Langstreckenflug nach Los Angeles. Die Fluggastbrücke lag schon an den Türen an, gleich sollten die Passagiere boarden, aber urplötzlich lag das Flugzeug auf der Nase. Das Bugfahrwerk war einfach eingeklappt. Einige verletzte Bodenmitarbeiter und Crewmitglieder, die schon an Bord waren, wurden sofort medizinisch versorgt. Die Maschine ist beschädigt, der Flug wurde gestrichen. Wie es zu der Panne kam, ist noch unklar. Der Dreamliner gehört zu den modernsten Langstreckenjets der Lufthansa-Flotte. Ursula Winkler, Nachrichtenredaktion.
1: Eine Woche vor der Eröffnungsfeier der Fußball-Weltmeisterschaft am 11. Juni im legendären Aztekenstadion in Mexiko-Stadt erlebt die mexikanische Hauptstadt eine Welle von Protesten. Wenn es keine Lösung gibt, wird der Ball nicht rollen, warnen etwa streikende Lehrer, die bereits Straßen blockieren. Im Mitgastgeberland Mexiko werden insgesamt 13 Spiele der gemeinsam mit den USA und Kanada organisierten WM ausgetragen.
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5: 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Ich bin Volker Pietsch.

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Donnerstagabend bei Antenne Mainz. Opernpremiere Falstaff am Staatstheater Mainz, Samstag, 13. Juni. Das Staatstheater Mainz bringt Giuseppe Verdis Oper ins große Haus auf die Bühne. Premiere ist, wie gesagt, am 13. Juni. Weitere Termine sind dann am 17. Juni und am 25. Juni. Mehr Informationen findet ihr wie immer auf der Seite des Staatstheaters Mainz.

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Er ist Musiker, Kabarettist, Liedermacher, Chansonpoet und Pianist Matthias Ningel. Er ist ein echter Tausendsacher auf den Kleinkunstbühnen des Landes, geboren in Mayen in der Eifel und aufgewachsen in einem beschaulichen 720 Einwohner

0: Kunst nicht nur ein Hobby, sondern seine Berufung wird. Matthias Ningel erinnert sich an seine Anfänge in der Hauptstadt, als er den Sprung aus der Komfortzone wagte.
1: Ich bin da zur Schule gegangen, in dem Ort Münster-Maifeld. Da habe ich auch schon angefangen, mich mit Bühnenprogramm zu beschäftigen. Habe tatsächlich sogar im Rahmen einer Kabarett-AG bis zu 2 Bühnenprogramme pro Schuljahr auf die Bühne gebracht. Das heißt also wirklich etwa zweistündige Programme. Also es war irgendwie dann auch direkt klar in der Schule, okay, das ist jetzt noch nicht abgefrühstückt, ich will mehr davon.
0: Und der Erfolg gab ihm recht. Nach dem Gewinn verschiedener Kleinkunstpreise wurden Agenturen auf ihn aufmerksam. Der Weg zum Profikünstler war geebnet. Wenn er heute auf Tour geht, bespielt er vor allem die intimen, charmanten Kleinkunstbühnen und Programmkinos, in denen die Distanz zum Publikum ganz gering ist. Genau diese Nähe ist es, die für ihn den Reiz ausmacht.
1: Alle paar Monate auf jeden Fall hier in der Gegend auf einer Bühne zu sehen. Kann man auch nochmal schauen auf meiner Internetseite. Genau, www.matthiasningel.de.
0: Nach dem Sommer ist Matthias Ningel zum Beispiel in Flörsheim zu sehen, im Flörsheim-Keller am 25. September. Im Unterhaus in Mainz ist er wieder am 17. Oktober. 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
1: Ich bin Dirk Zeitler. Die gesetzliche Pflegeversicherung steckt in chronischen Finanznöten. Bundesgesundheitsminister Wagen will das System stabilisieren. Jetzt liegt ein Reformkonzept auf dem Tisch.
2: Die meisten dieser Patente, made in Germany, werden in den USA kontrolliert. Aber auch China ist wohl ganz vorne mit dabei, wenn es darum geht, Know-how deutscher Unternehmen abzugreifen. Die Bundesrepublik sei deshalb gut beraten, mehr Unabhängigkeit in relevanten Technologiebereichen zu erzielen, gerade auch mit Blick auf die aktuellen geopolitischen Spannungen, heißt es in der Studie. Auch sollte hierzulande mehr in Forschung investiert werden, um international nicht den Anschluss zu verlieren. Katrin Müller, Nachrichtenredaktion.
1: Als Teil der Umsetzung einer Waffenruhe zwischen Israel und dem Libanon hat sich die israelische Armee aus dem libanesischen Grenzort Dibin zurückgezogen. Die libanesischen Streitkräfte bestätigten, dass sie in die Stadt eingerückt seien, nachdem das israelische Militär abgezogen sei. Spezialisierte Teams räumten im Gebiet zurückgelassene Blindgänger. Die israelische Armee äußerte sich zunächst nicht. Deutschland verliert nach einer Studie durch Firmenübernahmen zu viele Patente an Unternehmen in anderen Ländern. Fast jedes dritte transnationale Patent, das deutsche Unternehmen in den Jahren von 2000 bis 2022 hervorgebracht haben, landete in ausländischen Händen. Das zeigt eine Studie des Instituts der deutschen Wirtschaft im Auftrag der Bertelsmann Stiftung.
2: Die meisten dieser Patente, made in Germany, werden in den USA kontrolliert. Aber auch China ist wohl ganz vorne mit dabei, wenn es darum geht, Know-how deutscher Unternehmen abzugreifen. Die Bundesrepublik sei deshalb gut beraten, mehr Unabhängigkeit in relevanten Technologiebereichen zu erzielen, gerade auch mit Blick auf die aktuellen geopolitischen Spannungen, heißt es in der Studie. Auch sollte hierzulande mehr in Forschung investiert werden, um international nicht den Anschluss zu verlieren. Katrin Müller, Nachrichtenredaktion.
1: Nach einem Schaden an der Oberleitung stabilisiert sich der Bahnverkehr zwischen Hannover und Berlin schrittweise. Ein Teil der Reparaturarbeiten ist nach Angaben der Deutschen Bahn abgeschlossen. Fahrgäste müssen jedoch weiterhin mit Verzögerungen rechnen. Seit dem Morgen kommt es auf der Strecke zu Verspätungen und Ausfällen. Grund für die Probleme ist ein Oberleitungsschaden im Osten von Hannover. Die Bahn vermutet, dass Unbekannte dort Teile der Oberleitung gestohlen haben.
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0: An einem gemeinsamen Donnerstagabend. Sie hat ihr Hobby zum Beruf gemacht und beschreibt sich selbst als irgendwas mit Kultur. Miriam Spies ist gebürtige Rheinhessin und Autorin aus Leidenschaft. 13 Jahre lang hat sie in Mainz ihren eigenen Independent-Verlag geführt, bevor sie sich ganz dem Schreiben gewidmet hat. Doch der Start ins Berufsleben nach der Schule verlief alles andere als gewöhnlich. Sie startete mit einem One-Way-Ticket nach Irland.
1: Ich hatte so überhaupt gar keine Ahnung, wo das alles hingeht. Und ich habe direkt nach dem Abitur bin ich erstmal nach Irland, One-Way-Ticket. Und während viele anderen dann so Au-pair-Geschichten gemacht haben und total durchstrukturiert, habe ich einfach nur Flugticket, Dublin, mal gucken, was passiert.
0: Und da passierte einiges. In Dublin angekommen, jobbte sie in einem Fotoladen und das ausgerechnet an einem historischen Datum.
1: Das war sogar tatsächlich, das war 9/11, war, als ich in Irland war und dort in einem Foto, One-Hour-Foto, in Dublin gearbeitet habe. Und ich weiß noch ganz genau, da habe ich ein Foto gemacht von jemandem, der auf einen Bildschirm über mir geschaut hat, Passfotos haben wollte und ich mich gefragt habe, warum der so komplett entgleist guckt, aber halt auch einfach nicht ahnen konnte, dass der gerade sieht, wie diese Flugzeuge in die Twin Towers fliegen.
0: Zurück in Mainz folgten Studium und der eigene Verlag. Heute schreibt sie sehr erfolgreich Bücher. Aktuelle Werke von ihr zum Beispiel Gin Tonic, da geht es um die Magie von Tanger. Und ein weiteres Buch, Halle Nächte, ist eine literarische Annäherung an die Blues-Sängerin Bessie Smith aus den 1920er Jahren.
1: Harlem Nächte heißt das Ganze. Und zwar sind das Nachdichtungen von Bessie Smith Songs. Bessie ist Blues-Sängerin aus den super spannende Figur. Und seltsamerweise gibt es auf dem deutschen Markt gar nicht so wahnsinnig viel über sie. Also die Recherche war echt anstrengend, aber deshalb auch wahnsinnig spannend, weil sie hier über weite Strecken einfach irgendwie untergegangen ist, komplett zu Unrecht. Und deren Songs habe ich mir zur Brust genommen und habe die ins Deutsche übertragen. Es sind keine wörtlichen Übersetzungen, funktioniert so auch überhaupt nicht. Und auch die Idee, Blues-Texte 1:1 zu übertragen, funktioniert schon deshalb nicht, weil du durch die Musik ja immer noch eine ganz andere Ebene mit drin hast. Und in dem Moment, wo du halt wirklich nur mit Text arbeitest, musst du das anders lösen. So Sachen wie drüber schwebende Ironien oder so, die musst du dann halt in den Text packen, weil du halt die Musik nicht hast. Und da hatte ich sehr, sehr, sehr viel Spaß dran. Da habe ich 21 Stück geschrieben.
0: Miriam Spies ist übrigens auch immer wieder mit Lesungen bei uns in der Region unterwegs. Das sind Termine, die kann ich nur empfehlen. Das lohnt sich. Antenne Mainz am Donnerstagabend.

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Donnerstagabend, Antenne Mainz. Es ist bald wieder soweit. Vom 19. bis 22. Juni steigt in der Mainzer Innenstadt die Johannesnacht zu Ehren von Johannes Gutenberg. Eröffnet wird sie wie immer am Freitag, 19. Juni um 18 Uhr. In diesem Jahr gibt es ein doppeltes Jubiläum. Die internationale Gutenberg-Gesellschaft feiert ihr 125-jähriges Bestehen. Und der antiquarische Johannes-Büchermarkt, der findet zum 40. Mal statt. Am Abschluss gibt es, wie beim letzten Mal, aber diesmal etwas verstärkt, wieder eine Drohnenshow. 400 Drohnen sind ab 22.30 Uhr mit am Start. Die Johannesnacht mit ihrem traditionsreichen Büchermarkt.

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1: Ich bin Tine Klimach. Wie die Krankenversicherung steckt auch die Pflege in chronischen Finanznöten. Die schwarz-rote Koalition will gegensteuern. Jetzt wird das Reformkonzept konkreter. Heimbewohner, Gutverdiener und Menschen ohne Kinder müssen sich auf Mehrbelastungen einstellen. Der Spitzenverband der gesetzlichen Krankenversicherungen, der auch die Pflegekassen vertritt, warnte. Der Entwurf enthalte einige Instrumente, aber das Paket sei unausgewogen. So Oliver Blatt, Vorstandsvorsitzender des GEVK im ZDF.
2: Das Paket, das auf dem Tisch liegt, ist so nicht ausgewogen und nicht fair. Die Belastung ist zu stark für die Beitragszahlen und die Pflegebedürftigen und muss hin zu Bund und Ländern auf jeden Fall ausgewogener gestaltet werden.
1: Für das kommende Jahr wird ein Defizit der Pflegeversicherung von 7,6 Milliarden Euro erwartet. Hintergrund ist, dass die Pflegeversicherung anders als die gesetzliche Krankenversicherung nur einen Teil der Leistungen trägt. Der russische Präsident Putin hat seine Bereitschaft zum Dialog auch mit Europa zur Beendigung seines Krieges gegen die Ukraine bekräftigt. Als Vermittler kämen nur neutrale Leute in Frage, denen man vertrauen kann, sagte Putin bei einem Treffen mit Vertretern internationaler Nachrichtenagenturen in St. Petersburg. Wegen der Waffenlieferungen an die Ukraine kritisierte er Deutschland und Europa als nicht neutral. Bei einem Unfall mit einer Lufthansa-Maschine am Frankfurter Flughafen sind mehrere Mitarbeiter der Fluglinie verletzt worden. Lufthansa bestätigte, dass es am Mittag am Frankfurter Flughafen zu einem Vorfall kam.
3: Der Flieger stand gerade in einer Parkposition und wurde vorbereitet für einen Langstreckenflug nach Los Angeles. Die Fluggastbrücke lag schon an den Türen an, gleich sollten die Passagiere boarden, aber urplötzlich lag das Flugzeug auf der Nase. Das Bugfahrwerk war einfach eingeklappt. Einige verletzte Bodenmitarbeiter und Crewmitglieder, die schon an Bord waren, wurden sofort medizinisch versorgt. Die Maschine ist beschädigt, der Flug wurde gestrichen. Wie es zu der Panne kam, ist noch unklar. Der Dreamliner gehört zu den modernsten Langstreckenjets der Lufthansa-Flotte. Ursula Winkler, Nachrichtenredaktion.
1: Zum Sport. Eine Woche vor der Eröffnungsfeier der Fußball-Weltmeisterschaft in Mexiko-Stadt erlebt die mexikanische Hauptstadt eine Welle von Protesten. Wenn es keine Lösung gibt, wird der Ball nicht rollen, warnen streikende Lehrer, die bereits Straßen blockieren. In Mexiko werden insgesamt 13 der über 100 Spiele der WM ausgetragen. Rund um die Stadien sind Demonstrationen geplant.
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4: So ganz legal war das ja nicht, dass
5: Nein,
4: man Festplatten
5: nicht.
4: Und gab es Restriktionen? Konnte man erwischt werden und da bestraft werden sogar?
5: Also das ist glaube ich heute wie beim Cannabis. Also der Besitz für den Eigenbedarf war glaube ich, da passierte nichts. Aber die Einfuhr, da konnte der Zoll natürlich dazwischen funken. Ich weiß von bestimmten Sachen, die halt geschickt wurden per Paket von der Verwandtschaft, die dann der Zoll rausgenommen hat.
4: Das heißt, die sind verschwunden. Da hat sich der Zöllner das für seine eigenen Kinder mit rausgenommen.
5: Davon gehe ich aus, dass die der Zöllner mit nach Hause genommen hat.
6: Eigentlich war das überhaupt nicht zum Lachen, wenn ein junger Rockfan aus der DDR sehnsüchtig darauf wartete, dass sein Onkel aus der BRD ihm die begehrte Schallplatte seiner Lieblingsband aus dem Westen per Paket zuschickt. Doch das Warten war vergeblich, weil ein DDR-Zöllner die begehrte Platte konfiszierte. Derlei Frusterfahrungen gehörten zum Alltag von Rockfans in der DDR. Mehr dazu jetzt.

0: Langhaarige wurden drangsaliert, kritische DDR-Musiker erhielten Auftrittsverbot, Rockplatten aus dem Westen wurden beschlagnahmt und fanden doch irgendwie ihren Weg auf die Plattenspieler von DDR-Rockfans. Westradio hören war verboten, aber alle machten es trotzdem und gerade deswegen. Hallo und willkommen im Kramladen mit Volker Rebell und mit 9 Zeitzeugen aus Thüringen, die darüber berichten, mit welchen Schwierigkeiten junge Leute in der DDR zu kämpfen hatten, wenn sie sich für westliche Rockmusik begeisterten und wie sie trotz aller Repressalien Mittel und Wege fanden, an ihre Lieblingsmusik heranzukommen. Es gibt ja die These, dass die westliche Rockmusik mit ihrem Freiheitsversprechen dazu beitrug, dass der Ostblock letztlich zusammenbrach. Jedenfalls stellen wir hier die Frage, wie angloamerikanische Rockmusik junge Leute in der DDR veränderte. Führte das willkürliche Ausgeschlossensein von westlicher Rockmusik zu einer Distanzierung von der autoritären DDR-Staatsführung? Haben Rock und Blues, ob aus dem Westen oder aus der DDR, die jugendliche Oppositionshaltung verstärkt? Ein Kernsatz aus den Interviews zu diesen Fragen lautet:
1: Wir haben uns am Wochenende wirklich eine Nische gesucht. In der Woche haben wir funktioniert auf Arbeit. Irgendwie. War nicht schön meistens, aber man hat halt seinen Job gemacht. Und am Wochenende ging es dann halt zum Konzert irgendwo. Oder hat man halt versucht, dann seine Sachen für sich zu machen, also seine Freiräume sich da zu suchen. Und da war halt die Musik schon ein Ventil.
0: Das sagte Dirk Brag, einer der 9 Zeitzeugen, die in dieser Sendung zu Wort kommen. Zu seinen Musikfavoriten gehört seit DDR-Zeiten bis heute Peter Gabriel.

0: Als Peter Gabriels Album So im Mai 1986 veröffentlicht wurde, war das gesellschaftliche Klima in der DDR stark verändert, sehr viel liberaler als noch in den 60er Jahren, als der Staatsratsvorsitzende Walter Ulbricht noch diesen berühmt-berüchtigten Satz sprach.
1: Ist es denn wirklich so, dass wir jeden Dreck, der vom Westen kommt, nur kopieren müssen? Ich denke, Genossen, mit der Monotonie des Je, Je, Je und wie das alles heißt, ja, sollte man doch Schluss machen.
0: Nach den Tumulten beim Rolling Stones Konzert in der Berliner Waldbühne im September 1965 wurde die Beatmusik in der DDR verboten. Behörden erhielten die Anweisungen, Zitat, in aller Härte gegen solche Auswüchse während und nach Tanzveranstaltungen sowie überhaupt gegen diese Hottentottenmusik vorzugehen. Zitat Ende. Anfang der 1970er Jahre wurde das Verbot dann allmählich gelockert.
2: Und wenn man über die DDR spricht und gerade mit unserer Thematik, muss man sich immer sehr genau erinnern, von welchem Zeitraum man sich unterhält. Die 60er Jahre sind in vieler Hinsicht kulturpolitisch ganz anders gewesen als zum Beispiel die 80er. Viele meiner Freunde hier in unserem Kreis in Neustadt an der Orla sind deutlich jünger als ich, 10 Jahre. Und da sind natürlich die frühen Prägungen ganz andere. Wir haben uns also dann quasi später kennengelernt und hören gemeinsam Blues und feiern und gehen auch gemeinsam zu Konzerten. Aber die Sozialisierung, die ist natürlich anders.
0: Dies sagt Werner Greiling, Professor für Geschichte an der Uni Jena, Leiter des Projekts Ost-West-Geschichten und Organisator der Interviews mit Zeitzeugen der DDR-Rockmusikgeschichte, die in dieser Stunde ausschnittweise zu hören sind. Werner Greiling, Jahrgang 1954, hat die rigiden Maßnahmen der DDR-Behörden gegenüber den jungen Rockfans in den 60er und 70er Jahren miterlebt und später auch die allmählichen Lockerungen gegenüber den DDR-Rockmusik-Anhängern, die aber auch in den 80er Jahren von der Obrigkeit weiterhin argwöhnisch beobachtet wurden. Zu Werner Greilings Favoriten unter den DDR-Bands gehörte die Renft-Kombo, die er musikalisch wie textlich sehr schätzte. Im Mai 1975 besuchte er ein Tanzkonzert der Renft-Kombo im thüringischen Ort Triptis und schrieb danach für eine Lokalzeitung einen Konzertbericht. Darin lobte er, Zitat, das ausgewogene musikalische und handwerkliche Können sowie eine Vielzahl guter eigener Ideen in den Eigenkompositionen der Band. Zitat Ende. Er verfolgte die Entwicklung der Band Renft, die wegen systemkritischer Texte zu Auftrittsverboten bzw. befristeten Spielerlaubnissen führte und schließlich sogar zur behördlich verfügten Auflösung der Band. Zu den am meisten damals inkriminierten Songs der Band Renft gehörte die Rockballade vom kleinen Otto über eine gescheiterte Republikflucht, ein absolutes Tabuthema damals in der DDR. Der Text stammte vom DDR-Liedermacher Gerulf Panach, der nicht nur Auftrittsverbot erhielt, sondern auch inhaftiert und danach aus der DDR ausgebürgert wurde.

0: Die Auftrittsverbote und Schikanen gegenüber kritischen Musikern, das harte Vorgehen der DDR-Behörden gegenüber langhaarigen Beat- und Rockfans in den 60er und 70er Jahren hat viele musikbegeisterte junge Leute damals in der DDR verstört, frustriert und zunehmend oppositionell werden lassen, zumindest in ihrer Einstellung der DDR-Obrigkeit gegenüber.
1: Was mich sehr beeinflusst hat damals, war diese berühmte Haarschneideraktion in unserer Gegend, speziell im ehemaligen Landkreis Pößneck. Als Jugendlicher kommt dann automatisch so ein bisschen der Generationskonflikt, die Protesthaltung. Und dadurch bin ich immer mehr zur Musik gerückt auch.
2: Ja.
1: Ja, das hat mich, wie gesagt, sehr beeinflusst, genau wie später dann dieses Verbot von der ehemaligen Band Renft, beziehungsweise Biermann-Ausbürgerung und so weiter. Das waren so Schlüsselereignisse, die mich musikalisch auch beeinflusst haben.
0: Das sagt Andreas Blasche, Jahrgang 1957, der als 12-Jähriger Zeuge der Haarschneideaktion in seiner thüringischen Heimat wurde. In einer gezielten staatlichen Einschüchterungskampagne wurden damals etwa 40 langhaarigen jungen Männern, die als asozial oder politisch zurückgeblieben diffamiert wurden, durch FDJ-Polizei und Staatssicherheit unter Zwang die Haare geschnitten. Nicht nur für Andreas Blasche war das eine prägende Erfahrung. In den frühen 70er Jahren als Rundfunkmechaniker ausgebildet, blieb er über die Wende hinaus bis zu seiner Pensionierung im Umfeld von Musik und Hi-Fi-Technik beruflich beschäftigt. Für seine Musikbegeisterung, schon in jungen Jahren, sorgte das häufige Hören und Mitschneiden von Musiksendungen diverser Westradios. Durch seine berufliche Tätigkeit kam er leichter als seine Freunde an Lizenzschallplatten der DDR-Plattenfirma Amiga ran, kaufte sich aber auch auf dem Schwarzmarkt begehrte Original-West-LPs. So zahlte er für die Neil Young-Dreifach-LP Decade von 1977, die er unbedingt haben wollte, 350 Mark, was damals ein halber Monatslohn war. In den frühen 70er Jahren schwärmte er für britische Rockbands wie Deep Purple, Jethro Tull oder Uriah Heep und begann, sich das Gitarrespielen beizubringen. In den 80er Jahren schloss er sich einer Folkband aus seiner Heimatstadt Neustadt an der Orla an.
1: Die Band heißt Eulenspiegel, wie der Till. Die Musikgruppe gründete sich schon Ende der 70er Jahre. Da war ich noch lange nicht dabei. Das war die Zeit, wo ich mein erstes Instrument in die Hand bekommen habe. Und erst ca. 10 Jahre später bin ich dazu gestoßen, durch meine Freunde auch. Und ich weiß nicht, das ist ein bisschen schwer zu erklären heutzutage. Zu DDR-Zeiten war es nicht so einfach so eine Band gründen. Du konntest da nicht hingehen und sagen, ich mache jetzt ein Musikprojekt. Nein, das war ja alles staatlich kontrolliert. So musste auch eine Band genehmigt, angemeldet werden. Ein Gruppenname musste beantragt werden. Klingt jetzt ein bisschen übertrieben, aber es war wirklich so. Ein damaliger musikalischer Leiter, der Charlie, musste damals zum Rat des Kreises nach Pößneck fahren und den gewählten Namen der Band verteidigen. Und zwar wollte sich die Band Rattenfänger nennen. Warum weiß ich nicht, ich war damals noch nicht dabei. Und du musst dir vorstellen, das ist heute wirklich unvorstellbar. Er kam dann zurück mit der Aussage, Rattenfänger? Das geht ja gar nicht. Wollen Sie behaupten, dass unsere Jugendlichen alles Ratten wären und im Übrigen Rattenfänger von Hameln, das liegt in der BRD, das geht ja gar nicht. Also mit solchen banalen Begründungen durfte sich die Band damals nicht Rattenfänger nennen. Das Ende vom Lied ist, man fand einen anderen Namen, das war Eulenspiegel, Till Eulenspiegel, Namensgeber der Band. Wir verarbeiten auch sehr viel historische Musikstücke und interpretieren die mit alten Instrumenten auf unsere Art und Weise. Es gab Vorbilder, du kennst die Szenerie in der damaligen Bundesrepublik, diese Folkbands, Tupfgeigen, Hanse, Liederjahn etc. Und in der DDR gab es da auch eine sehr, sehr starke Szene. Ja, das war tatsächlich auch so ein bisschen ein Grund. Man verarbeitete alte historische Texte, die konnte man schlecht zensieren. Ja, das war eine ziemlich ausgeprägte Folkszene in der damaligen DDR. Da gab es auch bekannte Gruppen, Vogtländer, Wachholter, Liedehrlich etc. Und das waren so ein bisschen die Vorbilder der damaligen Gruppe Eulenspiegel, die sich gründete lange bevor ich dabei war.

0: Dieses mittelalterliche Lied, der Landsknecht, teils auf historischen Instrumenten gespielt, entstammt, wie die beiden davor im Hintergrund gehörten Instrumentalstücke und auch der aktuell als Background laufende Titel, dem Album Eulentanz der Gruppe Eulenspiegel aus Neustadt an der Orla. Von der Gruppe gibt es auf YouTube ein aufwendig produziertes, sehr schönes Video, Die Kröte auf dem Prangerstein, dessen Inhalt auf einer mittelalterlichen Sage der Stadt Neustadt an der Orla basiert. Bei der Aufnahme des Videos waren etliche Freunde der Gruppe als Darsteller und Statisten beteiligt, darunter auch Ralf Arno Bauer, Jahrgang 1960, Facharbeiter in der DDR ohne Aufstiegschancen, nach der Wende Betreuer eines Jugendclubs, seit jungen Jahren musikalisch vielfältigst interessiert, ein Rockmusik-Enthusiast, ein Individualist und Freigeist, was ihm zu DDR-Zeiten nicht unbedingt zum Vorteil gereichte, erst recht nicht, dass er den Dienst an der Waffe verweigerte.
1: Du konntest aus religiösen oder ähnlichen Gründen den Wehrdienst ableihen, das haben sie natürlich nicht so gerne gesehen und da gab es dann tüchtig Ärger. Im Prinzip habe ich mir damit die Zukunft verbaut, sagen wir mal. Ich hätte nie studieren können, weil das haben die nicht so gerne gesehen. Es wurde auch nicht publiziert, die ganze Sache. Da kam halt die Gruppe Renft und brachte auf einmal das Lied Glaubensform aus. Das hat mich natürlich sehr bestärkt. Erstmal, dass die so Mut hatten, habe ich auch nur auf dem Rias 2 gehört oder sagen wir mal.
2: Was ist der Inhalt des Songs ungefähr? Warum hat er
1: das
2: so?
1: Da geht es um den, an was glaubt der zur Fahne geht und stramm steht? An was glaubt der nicht anlegt und vor sich her einen Spaten trägt? Beziehungsweise an was glaubt der an Kahn geht und seine Hintern quer zur Fahne trägt?
2: Oh.
1: Das war schon mutig, war schon.
2: Und das war dein Song, darin hast du dich.
1: Ja, sag mal, es hat mir Mut gegeben. Ja.

0: als Freigeist, als Fan von Frank Zappa und von wirklich außergewöhnlicher, ungewöhnlicher Musik, die sich oppositionell ganz klar positioniert. Hm. Wie bist du tatsächlich in deinem Bewusstsein, das eingesperrt wurde in diesen Mauern der DDR, wie bist du dann trotzdem damit klargekommen, da nicht zu revolutionieren oder in die innere Emigration zu gehen, dich total zurückzuziehen oder psychisch krank zu werden, depressiv zu werden?
1: Sagen wir mal so, ich habe versucht, immer auch gesundheitlich stabil zu bleiben. Ja. Und ich hatte ja den Rückhalt meiner Freunde hier. Mhm. Ich fühlte mich jetzt mal, abgesehen vom Alltag, fühlte ich mich dann hier zu Hause, weil das Alltag war das. Ja. Und das der Rest, was wir in der Freizeit gemacht haben, und wir haben schöne Zeiten erlebt und wir haben tolle Sachen. Und das war, in meinen ganzen Bekanntenkreis kenne ich ja nur über die Musik. Ja. Und zum Teil ist es heute noch so. Und ja, wir haben ja auch vieles gemeinsam entdeckt. Und das war halt der Rückhalt, sagen wir mal.
0: Also ist so eine Art Gegenkultur, in Anführungszeichen Gegenwelt, entstanden in deiner Freizeit mit deinen Freunden zusammen, in der du leben konntest und denken konntest, was du wolltest.
1: In Satz, so ungefähr, stand in der Stasi-Akte drin, er gehört einen Kreis an, die sie kulturell aufgeschlossen sind und sich kritisch mit der Umwelt und mit der Realität, der sozialistischen Realität begegnen. Oder sagen wir so,
0: das ist ja nichts Falsches.
1: Also ich überhaupt nicht, dass sie das überhaupt solche
0: das
1: Sätze zusammenkriegen.
0: Ja. Das ist die Beschreibung, die richtige Beschreibung.
1: Ja.
0: Und das Erstaunliche ist, das hält immer noch an. Also dieser Freundschaftskreis und diese...
1: Ja, das ist das immer bewundern noch existent. Auch viele, aber sagen wir mal, wir sehen uns manchmal 14 Tage, drei Wochen auch nicht. Ja. Aber Anruf genügt und wenn dann ist das... Jeder hat sich ein bisschen anders entwickelt und manchmal gibt es ein bisschen Knetsch untereinander, aber das ist halt im Großen und Ganzen, halten wir halt zusammen oder sagen wir mal. Oder, ja, ohne dass mal das irgendwie festgeschrieben ist. Das ist ein lockerer... Wir brauchen nicht drüber zu reden. Es ist auch manchmal so, du gehst jetzt auf den Tanzsaal und triffst dann Leute, die du 10 Jahre nicht gesehen hast. Das ist, wie wenn du die gestern erst gesehen hast. Da ist noch so eine Gemeinschaft. Ja.
2: Zu den absoluten Musikfavoriten von Ralf Arno Bauer gehört die schwedische Folk-Progressive-Rockgruppe von Zanla um den Akkordeonspieler, Keyboarder und Komponisten Lars Holmer, der 2008 im Alter von nur 60 Jahren an Krebs gestorben ist. Arnos Lieblingsstück von Lars Holmer stammt aus dem von Zanla-Album Zamlaranama von 1982 und ist überschrieben Harujenta. Dieses Wort Harujenta ist ein fantasievoller, wahrscheinlich schwedisch angehauchter Nonsensbegriff ohne tiefere sprachliche Bedeutung. Er passt zum verspielt schrägen, originellen und humorvollen Stil der Band und passt damit auch zu Arno, der sich diesen Instrumentaltitel gewünscht hat.

0: Diese überlange Live-Aufnahme Haru Jenta, der schwedischen Band von Zamla, musste aus Zeitgründen leider eingekürzt werden. Der Blues war und ist ein großes Thema in Thüringen, auch und gerade in der Gruppe von Rockmusikbegeisterten, die in dieser Sendung von ihren Erfahrungen in der DDR und danach erzählen. Harald Dubellier, Jahrgang 1955, hat seine Rock- und Bluesbegeisterung zum Beruf gemacht. Nach der Wende gründete er als Tontechniker eine eigene Firma für Veranstaltungstechnik und Konzertbeschallung. Seit 1978 macht er selbst Musik, ab 1985 in der Feedback Blues Band. Und vor ein paar Jahren gründete er mit Freunden die Blues-Hochdruckband Dietmar und Klaus, wobei keiner in der Band Dietmar oder Klaus heißt. Auf die Frage, wie wichtig ihm Musik ist, antwortet Harald Dubellier:
1: Ich muss einfach sagen, Musik war mein Leben und Musik ist mein Leben. Also ich ohne Musik bin ich tot. Ich kann es mir nicht vorstellen, einfach irgendwann mal keine Musik mehr zu hören.
2: Und das ist heute genauso, wie es damals
1: war. Das ist heute genau, ja, das ist immer durch die Zeit, also ungebrochen. Also Musik ist, ich brauche das, wie das tägliche Brot, wie das Wasser, das ich trinke, es ist einfach immer da.
2: Und der zentrale Strang hinter der Musikbegeisterung ist immer der afroamerikanische Blues gewesen. Und was drumherum auch noch an Nebenschauplätzen sozusagen um den Blues herum passiert. War der Blues eigentlich in der DDR von der Obrigkeit eher geduldet, gefördert wahrscheinlich nicht, aber auch nicht verboten?
1: Nee, gefördert nicht, aber geduldet war er aus dem Grund, weil die Schwarzen in den USA waren ja auch die Unterdrückten.
2: Ja.
1: Also die Unterdrückten in einem kapitalistischen System müssen ja unsere Freunde sein.
2: Genau.
1: Also und schon waren die wirklichen schwarzen Blueser eigentlich schon, also fast schon mehr als geduldet. Also nicht gefördert, das wäre übertrieben. Aber damit gab es eigentlich nie Probleme, wenn die hier mal spielten, dass dann irgendwas passierte, was keiner wollte.
2: Aber das war kein Grund dafür, dass ihr euch im Blues so engagiert habt und selber Bluesmusiker wurdet, weil ihr wusstet, das ist mehr als geduldet, es ist sogar gemocht von der Obrigkeit.
1: Ja, wir sind ja selbst als Amateurmusiker den gleichen Weg gegangen wie die anderen auch. Um live Musik machen zu dürfen, musste man ja an einer Einstufung teilnehmen, wo dann so mehrere Hanseln da vorne saßen, in einer sogenannten Kommission, und dann entschieden haben, ja, die sind gut, besser, am besten oder ganz gut.
2: Oder ganz schlecht.
1: Oder ganz schlecht, und die kriegen dann keine Einstufung.
2: Ja. Jetzt musst du mir bitte noch deine Musikwünsche sagen und wenn möglich auch begründen, warum ausgerechnet diese Stücke.
1: Also meine Musikwünsche wären Steig aus und Hahn auf dem Mist. Das sind also die beiden Songs, die wir Ende der 80er auch live gespielt haben.
2: Und selbst geschrieben?
1: Selbst geschrieben, ja, von Ralf Bomberg. Und das Steig aus, da geht es eigentlich darum, dass man wirklich das machen sollte, was wichtig ist im Leben, und sich nicht mit Banalitäten abgeben und seine Zeit verschwenden.

0: Blues und Rock, aber auch Jazz und Klassik sind die bevorzugten Musikrichtungen von Petra Hinreiner, Jahrgang 1961, in der DDR erst Bauhilfsarbeiterin, dann diplomierte Bauingenieurin, heute Baureferentin der Stiftung Thüringer Schlösser und Gärten. Sie ist eine der wenigen musikbegeisterten Frauen im Kreise der hier vorgestellten Musikfreunde, die seit DDR-Zeiten bis heute ihr Interesse an ambitionierter Musik miteinander teilen. Petra Hinreiner ging schon immer gerne zu Live-Konzerten.
1: Ich mag einfach gute Musik und handgemachte Musik, sage ich jetzt mal. Ja.
0: Und könntest du den Begriff gute Musik für dich definieren? Was ist für dich gut?
1: Ich glaube, technisch gut. Also gut instrumentiert und gut gespielt. Ja. Also ich liebe es zum Beispiel, wenn ich den Musikern auf die Hände gucken kann beim Spielen oder so. Also es ist einfach so, ich kann es nicht besser erklären, aber das ist so.
0: Aber das war doch so, dass die DDR-Musiker in der Regel sehr gut ausgebildet, handwerklich, fingerfertig, einfach gute Musiker, Instrumentalisten waren.
1: Ich denke, das muss
0: dir eigentlich gefallen haben.
1: Ja, aber ich glaube, das war auch so ein bisschen, da ist dann schon so ein bisschen Opposition vielleicht durchgekommen, dass man gesagt hat, ja, aber manche sind ja auch Mainstream gewesen oder haben sich angepasst ans System und dann höre ich lieber die Englischen. Ja.
0: Und zu Petra Hinreiners Top-Favoriten unter den englischen Bands gehören Led Zeppelin und die Rolling Stones. Als ihren Musikwunsch hat sie Gimme Shelter ausgewählt, mit der Botschaft, Krieg ist nur einen Schuss entfernt und Liebe ist nur einen Kuss entfernt.

0: war immer nach Westen gerichtet. Das Rübermachen war zu dunklen DDR-Zeiten immer ein Thema. Aber sie blieb wegen ihrer Familie und wegen ihrer Freunde. Genau das gilt auch für Dirk Brag, Jahrgang 1964, zu DDR-Zeiten ausgebildet als Facharbeiter für Nachrichtentechnik, heute Mechatroniker. Und weil er sich in der DDR von der Welt ausgesperrt fühlte, ist er heute, wann immer möglich, auf Reisen durch die Welt.
1: Also ich muss echt zugeben, ich war nur nach Westen orientiert.
2: Raus aus der DDR,
1: ja, gut. Also es war,
2: verstehe ich gut.
1: Haben meine Eltern immer gesagt, also der im Radio oder im Fernseher, der, die Taste für DDR-Rundfunk, die war immer die unbenutzteste, also die war wie neu.
0: Zu Dirk Brags Lieblingskünstlern zählen Pink Floyd, Peter Gabriel, Kraftwerk und Andreas Vollenweider.

0: Harfenklänge, Ethnopop und Ambient, das zählt nicht unbedingt zu den bevorzugten Musikrichtungen von Ronald Born, Jahrgang 1965, erst Facharbeiter, nach dem Fachschulstudium Agraringenieur, schließlich Projektkoordinator und mit ganzem Herzen Musiker und bekennender Dylan-Fan. Er machte in den 80er Jahren seine Erfahrungen mit den DDR-Behörden und die waren anders als in den 70er.
1: Bei uns hörten alle Westradio, alle guckten Westfernsehen und das wusste auch jeder. Also wir reden jetzt von den 80ern, ne? Über etwas längere Haare wurde auch nicht mehr diskutiert. Also das war meine Kindheit und Jugend, war dann schon zu einer Zeit, wo das alles nicht mehr ganz so heiß gegessen wurde, wie es irgendwann mal gekocht worden war. Wir hatten alle unsere Tricks und Mechanismen, um durch den offiziellen Teil zu kommen, ohne großartig anzuecken. Und ansonsten hatten wir halt unsere Nischen.
2: Habt ihr euer Ding gemacht?
1: Ja, ich weiß noch. Es gab so ein Duo, Pension Volkmann hießen die. Die hatten 85 ihr erstes Album, was mir damals schon sehr gut gefallen hat. Das ging aber auch so ein bisschen in die Folk-Rock-Richtung musikalisch. Da war ein Lied drauf, Satt zu essen. 1985, Satt zu essen und ein Ausweis in der Tasche, der was gilt. So ging das los. Da dachte man schon, was denn jetzt? Na, die gibt's doch gar nicht mehr. Die gibt's doch jetzt, wo du das Lied hörst, sind die doch schon im Knast. Nein, waren sie nicht. Ich habe die dann auch live noch gesehen, Pension Volkmann, noch zu DDR-Zeiten in Freiberg im Studentenclub und dachte dort jeden Moment, hier, wo bleiben
2: die?
1: Ja, wo bleiben die denn? Wo bleiben die jetzt? Die verhaften die und ich sitze in der ersten Reihe, mich werden sie wohl auch gleich mitnehmen. Aber es kam niemand. Entweder waren die schon mit anderen Dingen zu beschäftigt oder eben es war nochmal der Versuch, ein bisschen Druck vom Kessel zu lassen.

0: Eine letzte Frage an den Projektleiter und Organisator all dieser Interviewgespräche, Professor Werner Greiling.
1: Was uns ja besonders interessiert in all den Gesprächen, die wir mit euch führen, hat das Interesse an der westlichen Popmusik, die dann auch später Entsprechung fand in DDR-Gruppen, hat das eine Veränderung bewusstseinsmäßig in den Köpfen, in den Herzen, den Seelen der jungen Leute in Richtung doch oppositionelle Haltung dem System der DDR, der Obrigkeit gegenüber geführt? Hat das die Demokratiebewegung unter jungen Leuten der DDR eventuell beeinflussen können oder sogar beflügeln können?
2: Also meiner Meinung nach, ja, ganz eindeutig. Es war ein Lebensgefühl, auch vermittelt durch solche Ereignisse wie Woodstock, dass eben nicht angepasst sein wollte, dass man also nicht diesen Gleichschritt immer geht, der quasi vorgegeben war. Das war also ein Punkt Individualität. Also nicht das Kollektiv, was propagiert wird in DDR, sondern das Individuum, das will man sein. Man will sich nicht nur ins Kollektiv einfügen, man will anders sein, man will seine eigene Art behalten. Das war ein Bedürfnis. Dann gab es natürlich auch Bands im Westen, die bewusst politisch gewesen sind. Ein großes Idol von mir ist Bob Dylan. Das ist natürlich jemand, der nie ein Leader sein wollte, Don't Follow Leaders, aber trotzdem diese Ausstrahlung hatte und auch diese Überzeugungskraft. Und der hat mich ganz, ganz stark geprägt. Und dann gehört natürlich auch dazu, Westmusik zu hören, amerikanische, englische, aus dem Bedürfnis heraus, diese kleine, abgegrenzte DDR zu verlassen, zumindest gedanklich, die Weite der Welt zu erfassen. Und dann hat man sich irgendwo als Teil dieser Weltszene gefühlt, jedenfalls ich. Also für mich war diese Beschäftigung mit Musik eigentlich also erstmal ein Hobby, ein großes Vergnügen, aber auch ein Ausbruch aus dem alltäglichen Trott des doch uniformierten Lebens.
0: Sein Musikwunsch natürlich like a Rolling Stone. Und damit geht diese Sendung mit Volker Rebell zum Thema Rockmusik hinter der Mauer zu Ende.

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